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0: Ihr hört Radio 98.1 mit Fortissimo an diesem Montagabend. Hi, ich bin Paul.
1: Hi, ich bin Leo.
0: Und der Felix ist auch mit dabei. Also nicht der Felix, den
1: Wollt
0: der andere. Felix Mendelssohn-Bartholdy ist dabei.
1: Der ist mit dabei. Das habt ihr euch gerade angehört.
0: Genau, das war die Ouvertüre, die Felix Mendelssohn-Bartholdy im Alter von süßen 17 Jahren komponiert hat.
1: Oh, ich und meine, zu einem Klassiker.
0: Nach einem absoluten Klassiker.
1: Mhm.
0: Nach dem Sommernachtstraum. Or a Midsummer Night's Dream.
1: Von dem guten
0: William Shakespeare.
1: William Schüttelbirne.
0: Schüttelbirne.
1: Shakespeare. Schüttelbirne.
0: Oh Gott.
1: Danke sehr. Also wir sind schon sehr, wir vorproduzieren gerade, falls ihr das noch nicht wusstet.
0: Das tun wir hin und wieder, ja.
1: Ja, und wir sind schon den ganzen Tag, beziehungsweise ich bin schon den ganzen Tag hier im Radio und chille. Also mein Gehirn geht langsam.
0: Die Qualität nimmt ab.
1: Ich wollte gerade sagen, die Qualität nimmt ab. Deswegen Wortwitze en masse wahrscheinlich heute.
0: Ich sehe schon kommen. Ja, ihr habt gerade die Ouvertüre gehört. Es gibt auch Schauspielmusik zu diesem Stück und die hören wir jetzt uns gleich noch an. Schauspielmusik uraufgeführt am 18. Oktober 1843 in Berlin. Gesamtdauer beider Stücke umfasst rund eine Stunde, davon hören wir ungefähr die Hälfte. Und es gibt coole Alben, wie auch das, aus dem wir jetzt gleich hören. Da sind dann auch entsprechend noch die Ausschnitte, also da ist entsprechend auch das Schauspiel noch mit drin. Das heißt, du kannst dann auch die Schauspieler hören.
1: Oh, schauspielern cool. Sie auf Deutsch oder auf Englisch?
0: Auf Englisch. Lovely. Die Originalsprache. Genau, die Schauspielmusik, die hat der gute Felix Mendelssohn für eine Aufführung im Neuen Palais Potsdam geschrieben. Die wurde nämlich von einem gewissen Friedrich Wilhelm IV. In Auftrag gegeben.
1: Hoho.
0: An ihn. Damals war Mendelssohn-Bartholdy bereits Direktor beim Gewandhausorchester. Und ja, der Komponist hat sich dann entschieden, seine Ouvertüre um Theatermusik zu erweitern. Und deswegen haben wir nicht nur den Opus 21, den wir eben gehört haben, sondern auch den Opus 61, den wir gleich hören.
1: Meine Güte, der Typ war ja unterwegs, nicht?
0: So alt ist er dabei gar nicht geworden.
1: Nicht?
0: Nee, also ich habe gerade sein Sterbedatum nicht im Kopf. Aber alt ist der gute Felix Mendelssohn leider nicht geworden. Und ich muss gleich dazu sagen, ich versuche jetzt bewusst Felix Mendelssohn zu sagen, weil Ich habe tatsächlich letztens die Story gebutschert. Ich muss mich entschuldigen, das war schon vom paar Wochen gewesen. Tatsächlich hatte ich seinen Namen in einem Artikel, den ich gelesen hatte, mit dem seines Vaters verwechselt. Es ist nämlich so, dass der Vater ihn Bartholdy genannt hat. Das liegt einfach mal daran, dass Mendelssohn ein jüdischer Name ist und dass sich der Vater daraus nur Ärger versprochen hat, wenn sein Kind einen jüdischen Namen tragen muss. Deswegen hat er darauf Wert gelegt, dass sein Kind entsprechend protestantisch getauft wird und einen christlichen Namen annimmt, damit er es weniger schwierig hat im Leben.
1: Und dieser
0: Der ist Bartholdy, der Name. Und es war tatsächlich der Vater und nicht Felix Mendelssohn selbst, der diesen Namen annehmen wollte unbedingt. Felix Mendelssohn hat viel eher seinen Namen eher als Felix Mendelssohn abgekürzt, als Felix Mendelssohn Bartholdy. Einfach deswegen, weil er ja seinen Namen nicht einfach so ablegen wollte, das womit er seine Herkunft, ne? Es hat ihm natürlich später im Leben Schwierigkeiten auch beschafft. Wenn zum Beispiel so ein Richard Wagner hat ja eine Abhandlung geschrieben über die Juden in der Musik und die war natürlich basierend auf Richard Wagners Gesinnung nicht sonderlich positiv behaftet, wo er natürlich auch Bartholdy, Felix Mendelssohn

0: Rechtsanwalt Holdy, angegriffen hat und seinen Ruf geschädigt hat.
1: Einfach ein klassischer Diss-Track.
0: 1850 war das gewesen und das war halt eine antisemitische Schrift.
1: Hm.
0: Und Felix Mendelssohn, genau, ist 1847 in Leipzig gestorben. Das muss ich mal ganz kurz schauen. Das war dann im Alter von 37 Jahren.
1: Oh, das ist wirklich nicht alt.
0: Ich bin mir gerade gar nicht sicher, aber ich glaube, bei ihm war es auch die Syphilis.
1: Syphilis? Ist er auch rumgekommen?
0: Der Klassiker. Ich glaube, es war bei ihm auch die Syphilis.
1: Mhm. Aber erstens, toller Name. Ich mag Felix, den Namen, sehr, sehr gerne. Einfach nur, weil, wenn ich ein Junge geworden wäre.
0: Nein, es war nicht die Syphilis bei ihm.
1: Nein.
0: Es war der Schlaganfall.
1: Jetzt
0: habe ich das jetzt feiere.
1: Nicht besser, aber yay. Kein Syphilis. Gut für ihn. Erstens, Felix ist ein schöner Name. Wenn ich ein Junge geworden wäre, wäre ich auch Felix genannt worden, anscheinend. Meine Mom fand den auch toll. Zweitens, hier kann man sehen, dass Antisemitismus vor dem Nationalsozialismus auch schon da war.
0: Sehr weit davor, ja.
1: Ja, es war, kann man ja schon in den ins Mittelalter zurückverfolgen. Es gibt ja auch sogenannte, also so Straßennamen, wo Judengasse dran steht, wo ganz viele Jüdinnen und Juden zusammengelebt haben. Und ja, die wurden da eigentlich fast zusammengefercht. Ihnen wurde nur erlaubt, irgendwie so Geldsachen vom Handwerk her zu machen. Und viele haben auch die Jüdinnen und Juden so ein bisschen verteufelt, weil sie halt während der Pest anscheinend nicht so schnell gestorben sind wie manche andere Leute, weil sie sich halt religiös gewaschen haben. Und das haben manche andere nicht gemacht. Und das ist halt schlecht in der Pest gewesen.
0: Ja.
1: Kurzer Fun Fact.
0: So fun finde ich das gar nicht, aber lass uns gleich noch ein bisschen Musik hören, dann können wir ein bisschen über den Background sprechen und ich gewöhne mir an, Felix Mendelssohn zu sagen.
1: Mach das. Let's go. Lass uns hören.

0: Ihr hört Radio 98.1 mit Fortissimo. Und ihr habt Ausschnitte aus der Schauspielmusik Opus 61 von Felix Mendelssohn gehört. Midsummer Night's Dream oder auch bekannt als Ein Sommernachtstraum.
1: Von Shakespeare.
0: Von Shakespeare.
1: Ja.
0: Ja.
1: Wir haben gerade nochmal über den ersten Akt gelesen, sozusagen.
0: Den Plot aufgefrischt.
1: Und den Plot aufgefrischt, die Handlung des Spiels. Wir beide sind nicht, ich weiß, Schande über mich, ich Englischstudentin, sollte eigentlich wissen, was in Ein Sommernachtstraum abgeht, aber ich muss zugeben, dass ich mir noch nie die Zeit genommen habe und Shakespeare gelesen habe, in seiner Originalform.
0: Ich habe, glaube ich, den großen Fehler gemacht. Ich habe es bisher nur in der Ballettversion gesehen und ich weiß nicht, ob das die Originalversion ist, so wie Shakespeare sie geschrieben hat.
1: Das kann ich dir nicht
0: sagen. Ich glaube, bei Shakespeare gibt es, glaube ich, mich auch Zaubertränke. Und in der Ballettversion ist es, glaube ich, eine Blume, mit der die Leute verhext werden.
1: Ich habe gerade den ersten Akt gelesen.
0: Der kommt gar nicht vor.
1: Ja, und auch den zweiten Akt so ein bisschen. Mhm. Da, wo Titania verzaubert wird und Lysander, einer der Typen, die in den Wald rennen. Titania ist die Königin der Feen und Oberon ist der König der Feen und irgendwie, die haben einen Streit und er schickt seinen Kobold, ich weiß nicht, was Puck ist.
0: Ja, Puck halt. Ist der halt gute Puck.
1: Puck ist halt so ein Schelm, sagen wir mal so, und er soll Titania verzaubern und das tut er. Und in diesem Akt steht, dass es einfach so magischer Juice ist, also magischer Saft aus einer Blume, ja.
0: Okay, es ist eine Blume.
1: Magical Flower Juice.
0: Magical Juice.
1: Magical Juice. It ain't my fault that I'm out here getting loose. Gotta blame it on the goose. Gotta blame it on my juice, baby. Nicht?
0: Ja,
1: Nicht?
0: Das ist die sogenannte Jukebox, nennen wir das.
1: Achso, ja. Wenn ihr mich nicht persönlich kennt, was ich glaube, die meisten tun das nicht. Aber ich singe sehr oft und sehr gerne und dann kommen manchmal Songs zu den verschiedenen Themen, die wir bereden. Und das ist unsere Jukebox. Also ich.
0: Ach ja.
1: Auf jeden Fall geht es um einen Streit zwischen Titania und Oberon. Und da laufen irgendwie vier Leute aus Athen. Also das Ding spielt in Griechenland, im antiken Griechenland.
0: Genau, und im Wald bei Athen.
1: Ja. Und die verlaufen sich im Wald. Und der Puck, der macht so ein paar Streiche und da geht alles drunter und drüber. Leute sind verzaubert. Und am Ende gibt es dann aber trotzdem ein Happy End und die vier Menschen, zwei Frauen und zwei Männer, die in den Wald reingekommen sind, verlieben sich dann doch am Ende und heiraten am Ende.
0: In der richtigen Kombination.
1: In der richtigen Kombination, ja.
0: Und nicht in diesem komischen, zwei Männer und eine Frau.
1: Also ja, genau. Also
0: es ist ja ein bisschen.
1: Genau, Puck macht halt so, dass die zwei Männer sich in genau dieselbe Frau verlieben und am Ende wird es halt aufgelöst und sie heiraten die Frau, die sie wirklich lieben, dann am Ende.
0: Wunderhübsch.
1: Wunderbärchen. Das sage ich momentan sehr oft.
0: Wunderbärchen, ja.
1: Wunderbärchen. Ich weiß nicht wieso. Ich muss ein bisschen Magie und Fantasie in meinen Alltag reinbringen, der gerade ein wenig grau wird.
0: Ach, bitte nicht. Lass dir das nicht nehmen, deswegen sind wir ja gerade im Sommernachtstraum.
1: Genau, deswegen sind wir gerade im Sommernachtstraum. Es ist wirklich,
0: ja, wunderschön bunt und schön ist. Und
1: ja.
0: Am Endeffekt ist es eine Komödie, die gut ausgeht und wir können alle drüber lachen. Und Felix Mendelssohn hat uns ein Stück geschenkt, das dieser würdig ist. Ein Stück, was, finde ich, auch sehr beschwingt und schön zu hören ist.
1: Definitiv. Es macht sehr viel Spaß, das zu hören. Und ich glaube, das hat auch wieder diesen Vibe von Eskapismus in sich drin, das sehr viel Spaß macht und sehr romantisch ist und sehr happy-go-lucky. Happy Ending ist immer toll. Finde ich immer superb. Auch wenn viele Leute sagen, das ist zu ausgelutscht.
0: Also ich finde, so ein schönes Nicht-Happy-Ending kann auch toll sein. Aber hin und wieder würde ich halt auch gerne mal, dass die Menschen nicht alle sterben am Ende. Also von daher, ja, kann gerne mal so sein.
1: Genau. Da stimme ich dir definitiv mehr zu. Kennst du denn überhaupt oder hast du dir irgendwann mal ein Shakespeare-Stück durchgelesen?
0: Nein. Aber ich habe den Sommernachtstraum als Ballett gesehen, ich habe Othello als Oper gesehen, ich habe Romeo und Julia als Ballett gesehen. Also ich kenne schon ein paar Storys, so ist es nicht.
1: Du, glaube ich, bist da besser unterwegs als ich, weil ich habe nur so ein paar Ausschnitte aus Romeo und Julia gelesen. Auf Deutsch, im Deutschunterricht, während der in der 10. oder 9. Klasse oder so. Ja, also ist wirklich jetzt nicht am besten, ich bin nicht am besten ausgestückt damit. Ich habe auch ein bisschen wie soll ich sagen, so Theorie über, was die Stücke für die englische literarische Welt bedeuten, gelernt während der Unizeit. Aber dass die ganzen Sachen müsste ich jetzt aus meinem Gehirn hervorkramen und ich habe wirklich keinen Plan mehr. Was ich weiß, dass wir über einen Sommernachtstraum geredet hatten, aber im Vergleich zu etwas anderem. Und ich weiß nicht mehr, welcher Vergleich das war. Also sonst könnte ich dir sagen, ey, mit Sommernachtstraum war das und das und ganz viel Natur und es spielt in Griechenland und das ist irgendwie ganz wichtig. Aber ich weiß nicht mehr, warum.
0: Das wusste ich tatsächlich bisher nicht, dass es in Griechenland spielt. Also das habe ich jetzt gerade erst dadurch herausgefunden. Hm. Weil tatsächlich die Inszenierung, die ich gesehen habe, ist halt unglaublich klassisch europäisch gehalten, auch von dem, was die Menschen tragen.
1: Hm.
0: Und ich hätte halt wirklich gedacht, das spielt irgendwie in Österreich oder Deutschland oder so.
1: Ja.
0: Aber gut zu wissen.
1: The more you know. Also the more you know. Das Ding ist, viele Stücke von damals, so Shakespeare-Zeiten oder so, sind halt meistens an einem Ort gesetzt, der fernab von Großbritannien war. Entweder Italien oder halt Griechenland oder so.
0: Auch wieder wahrscheinlich eine gewisse Menge an Eskapismus, die da natürlich beinhaltet ist und das exotische Dinge sehen wollen. Ich meine, ich kann das nachvollziehen. Ich gucke mir auch lieber Stücke an oder allgemein Geschichte, die halt außerhalb von Europa passiert.
1: Mm, ja, same. Also ich glaube, es war eher so ein Ding von irgendwie der klassischen Traditionen noch folgen oder so, weil viele Sachen kamen ja auch aus Italien direkt und Renaissance und so.
0: Mhm.
1: Und viel war ja auch, ich kann das nicht mehr in Leudings, da fragt ihr mich wieder zu doll. Da habe ich wirklich keinen Plan von. Ich will jetzt auch nichts Falsches sagen.
0: Ich merke, ich quäle dich in Zukunft nicht mehr mit Shakespeare, sondern wir suchen uns andere Stücke aus. Wobei ich tatsächlich sagen muss, ich habe ursprünglich Scheherazade mitbringen wollen zu diesem Termin. Ich habe mich aber davon abgehalten, weil es so unglaublich lang ist.
1: Ah.
0: Und ich wusste nicht, wie ich das auf ein schönes, dann würde ich lieber einfach mal gerne irgendwann mal eine Sondersendung machen, die 2 Stunden ist und die ganzen 60 Minuten hören, statt irgendwie zu versuchen, das auf 41 Minuten runterzukürzen und dann kaum Zeit zu haben, es zu besprechen.
1: Hm.
0: Und dann, weiß nicht, finde ich irgendwie das deutlich angenehmer zu sagen, der Sommernachtstraum ist so schön zugeschnitten, der dauert ungefähr so 35 Minuten oder so in der Version.
1: Hm.
0: Der passt perfekt.
1: Verstehe ich total. Ansonsten, keine Ahnung, bereite ich mich besser vor nächstes Mal. Ich komme ja meistens hier immer nur rein und gebe meine Opinion ab und gehe wieder.
0: Ist auch wichtig, du bist die Stimme der Öffentlichkeit.
1: Ich bin die Stimme der Öffentlichkeit. Ich sag einfach nur, was gerade in meinem Gehirn rumspukt. Ich weiß nicht, ob das die Mehrheitsmeinung ist oder nicht, höchstwahrscheinlich nicht. Aber ich frage halt einfach gerne.
0: Dafür bist du da.
1: Ja, dann dafür bin ich da.
0: Ja, also über Shakespeare kann ich nicht viele Antworten geben, aber über das Musikalische kann ich Antworten geben. Damit kann ich immer zu behilflich sein.
1: Oh ja, da würde ich gerne nochmal ganz kurz, ich weiß nicht, ob wir genügend Zeit dafür haben, aber wir hatten bei Filmissimo einmal drüber gesprochen, dass es verschiedene Modi gibt, in denen komponiert wird.
0: Ja.
1: Und ich würde gerne wissen, ob diese lyrische, lydische, dieser Modus, der...
0: Lydisch.
1: Genau.
0: Jetzt ist das mich gerade... Lydien, also.
1: Lydien, ja. Ob der auch in so Balletten oder in sowas hier.
0: Oh, da bin ich mir gar nicht so sicher. Also
1: angewandt
0: man kann den ja überall anwenden, prinzipiell. Man müsste aber tatsächlich mal die Noten lesen, um zu sehen, welcher Modus verwendet wird. Und müsste schauen, wie es notiert ist. Aber tatsächlich, meines Erachtens, wird der eher primär in modernen Stücken verwendet. Also. Ist, glaube ich, eher untypisch, dass man, aber ich weiß es nicht, ich müsste einmal nachlesen dafür, tatsächlich. Was man halt sehr viel sieht, ist halt das gute alte klassische Moll und Dur.
1: Ja,
0: das sind auch Modi in dem Sinn, also das sind ja, die haben ja auch die entsprechenden Namen dazu. Ich kann gleich nochmal nachgoogeln, wie die heißen, weil ich die immer verwechsle, aber ich glaube, es ist dorisch und ich schaue gleich nochmal nach.
1: Ja. Okay, also wir werden dann erstmal ein bisschen weiterhören. Was haben wir denn hier noch Schönes?
0: Tatsächlich, Leo, du kommst jetzt auf deine Kosten, was gesungene Musik angeht.
1: Yay!

0: Ihr hört Musik von Felix Mendelssohn Bartholdy, den Sommernachtstraum auf Radio 98.1. Ihr hört Fortissimo und ihr hört das London Symphony Orchestra und den Monteverdi Choir unter der musikalischen Leitung von Sir John Eliot Gardiner. Das,
1: waren schon ein paar schöne Minuten, die wir hier hatten, zusammen mit dem Sommernachtstraum. Ich würde sagen, das war schon eine große Leistung von dem sehr geehrten Herr Felix Mendelssohn.
0: Ja, ja.
1: Oder Mendelssohn. Wir haben uns nochmal in der Pause, während die Musik spielte, ein paar Sachen angeschaut, wie das jetzt nochmal vonstatten ging mit dem Sommernachtstraum.
0: Soll ich erstmal noch die Frage zur musikalischen Modi beantworten,
1: ja,
0: bevor ich es vergesse?
1: Das überhaupt funktioniert mit diesem lydischen, lyriken, bla bla bla. Du weißt, was ich meine.
0: Nee, ich wollte nur ganz kurz sagen, weil ich das vorher nicht sagen wollte, weil ich nicht dumme Sachen sagen wollte. Ich habe Imposter-Syndrom. Man weiß die Sachen eigentlich, aber man will sie nicht sagen. Ja, also dorisch ist der erste Grad der Moll. Tonart, also das, was wir als Moll kennen, wenn jemand sagt, dieses Lied ist Moll, es ist dorisch. Mhm. Und ionisch ist dasselbe für Dur. Aber es gibt drei Dur-Modi, ionisch, lydisch und mixolydisch und es gibt vier Moll-Modi. Dorisch, phrygisch, äolisch und lokrisch.
1: Interessant.
0: There we go.
1: Ja, und ich war halt einfach nur daran interessiert, ob es halt Modi, den Modi, den wir jetzt heutzutage in Filmmusik hören, auch damals gab. Aber du
0: ja, natürlich gab es den damals. Also ich sag mal so, die musikalische Voraussetzung dafür besteht ja. Es heißt ja nur, dass ich einen Ton verändern muss, hier und da. Hm. Also man hat auch schon früher darin geschrieben, die sind natürlich immer komplexer und komplexer geworden. Ne?
1: Ja.
0: Aber die gab es natürlich schon. Also es gab natürlich damals schon verschiedene musikalische Modi, die man verwenden konnte.
1: Sehr schön.
0: Das ist keine neue Erfindung oder so, aber es ist halt, ich weiß jetzt nicht, ob das hier verwendet wurde.
1: Ja, also ich wollte halt nur wissen, ob es halt damals verwendet wurde und vielleicht auch in so, Balletten und Opern und so verwendet wurde. Kann ja möglich sein, aber vielleicht nicht hier gerade. Wie gesagt, wir hatten uns nochmal angeschaut, was da eigentlich los war nochmal in dem ganzen Stück. Und es fängt tatsächlich mit den Menschen an, mit diesen vier Menschen. Sie heißen Hermia, Helena, Lysander und Demetrius. So, ich habe sie aufgezählt. Ich bin schon mal sehr stolz. Ich habe mir das jetzt ganz schnell eingeprägt, Leute. Und ich habe gerade nicht auf die Notizen geschaut. Ich bin sehr stolz auf mich. Und es fängt an mit der lieben guten Hermia. Die soll mit dem guten Demetrius vermählt werden von ihrem Faddy. Der hat gesagt, yo, schau mal, dieser Demetrius, voll der geile Typ, den musst du jetzt heiraten. Und sie war so, nein, ich liebe Lysander, ich will mit ihm heiraten. Und der Vater war so, ja, okay, also entweder heiratest du Demetrius oder du wirst eine Nonne im Kloster von der Göttin Diane. Zwei interessante Auswahlmöglichkeiten.
0: Naja, oder du stirbst halt.
1: Oder du stirbst, ja, das ist auch.
0: Na, guck mal, sogar drei Optionen,
1: meine
0: so viel
1: Güte,
0: Auswahl.
1: So viel Auswahl als junge Dame in Griechenland, in Athen.
0: War das nicht irgendwie die allgemeine Heilung in Griechenland? Gibt es da nicht nur die zwei verschiedenen Heilungen? Entweder du wirst schwanger oder du stirbst? Sind das nicht für Frauen in Griechenland so die Heilungsmethoden gewesen?
1: Keine Ahnung, du, da kann ich dir nicht sagen. Griechisches maybe.
0: Sehr nicht progressiv.
1: Nee. Das, also in Terms Feminismus war das alte Griechenland nicht so progressiv, unfortunately. Sie entscheidet sich dann aber, mit Lysander wegzulaufen und sich heimlich zu verheiraten. Davon erzählt sie dann ihrer guten Freundin Helena, die super verliebt ist in den Demetrius, den Hermia eigentlich heiraten soll. Und dann eines Nachts laufen dann Lysander und Hermia weg in den Wald in der Nähe von Athen, verlaufen sich dort natürlich. Und Helena erzählt Demetrius, hey, dein Girlie, mit dem du dich verheiraten willst, das läuft gerade weg. Da solltest du vielleicht mal hinten ran ein bisschen, hinterher. Und die beiden laufen dann auch in den Wald. Währenddessen proben irgendwelche Leute, ein gewisser Nick Bottom, für den Auftritt für die Hochzeit, die ja eigentlich geplant ist für Hermia und Demetrius. Und die arbeiten halt gerade an so einem Stück dafür, die wollen was aufführen. Im Wald streiten sich Titania und Oberon um ein magisches Kind, dieses magische Kind ist ein indischer Prinz. Und Titania will ihn nicht Oberon hergeben, damit Oberon ihn als Pagen benutzen kann. Und deswegen sagt Oberon so, hey, Puck, mein guter Gefährte und mein Soldat, I guess, I don't know. Du geh mal zu Titania und überliste sie. Und dann geht das Ganze mit diesem Saft los. Wie soll ich das sagen?
0: Ich finde das Wort sehr merkwürdig.
1: Ich weiß, aber also ich habe das jetzt von der englischen Webseite genommen. Da steht Juice und ich werde das jetzt als Saft übersetzen. Ihr kennt das gerne als Trank oder so. Wir sagen mal Trank dazu.
0: Ich glaube, Trank ist besser.
1: Genau. Die Augen von Titania werden mit einem Trank benetzt und wenn sie aufwacht, die erste Person oder das erste Lebewesen, das sie sieht, in das verliebt sie sich augenblicklich. Das gleiche macht er bei dem schlafenden Demetrius, glaube ich. Oder beim schlafenden Lysander. Irgendwie so. Beide verlieben sich auf jeden Fall in die Helena und nicht Hermia. Und ja, dann geht das ganze Spektakel los. Und ich glaube, noch eine wichtige Zusatzsache ist, dass Puck mit den Leuten, die gerade an diesem Stück arbeiten, rumalbert. Und dem guten Nick Bottom ein Gesicht eines Esels verleiht. In der Übersetzung stand da Ass, was Po heißt. Aber ich glaube, es ist einfach nur so eine Anspielung, maybe?
0: Ich würde auch ganz ehrlich sagen, Mendelssohn hat ja so ein IA-Geräusch in das Thema rein komponiert. Ja. Also ich gehe mal von Esel aus.
1: Ja, deswegen, er hat so kein Gesicht, kein Arschgesicht, sondern das Gesicht eines Esels. Entschuldigung, ich habe gerade Paul absolut zum Lachen gebracht.
0: Ich bin da, keine Angst.
1: Ja, alles gut, er lebt noch. Ja, Nick Bottom wird dann zum Esel verwandelt und dieser Esel ist dann das erste Ding, was Titania sieht und Titania verliebt sich unwiderruflich in diesen Esel, bis halt die Magie wieder ausgelöst wird von Puck und alle wieder zu einander finden und am Ende Titania den magischen Prinzen / indischen Prinzen an Oberon abgibt und die Leute heiraten Hermia mit ihrem Lysander und Demetrius mit der guten Helena. Ja, das ist eigentlich so das ganze Spiel. Es ist eine Komödie mit Happy End und macht sehr viel Spaß wohl zu schauen.
0: Ich finde es unglaublich. Schön, du hast jetzt perfekt auf das Ende übergeleitet, weil das Ende habe ich hier jetzt genau gleich zu stehen.
1: Perfekt.
0: Und es ist ein Stück, was durchaus bekannt ist und sehr viel verwendet wird heutzutage.
1: Oh.
0: Also, ihr werdet es bestimmt gleich erkennen. Ich glaube, Leo guckt schon so schielt darüber. Ich glaube, du weißt
1: schon.
0: Auch.
1: Ja, ja. Ich sag jetzt aber nichts vor. Das könnt ihr euch dann gleich anhören in ein paar Sekunden. Wir hoffen, ihr hattet heute ganz viel Spaß wieder. Wir sind ein wenig abgebraucht von dem Tag heute.
0: Außer Atem. Also wir verbringen ungefähr von 11 bis 20 Uhr im Studio.
1: Ja.
0: Und wir gehen jetzt gleich mit einer anderen Folge Fortissimo live, von daher.
1: Ja,
0: also, so ein bisschen.
1: Ich hoffe, ihr hattet trotzdem Spaß und ihr hattet Spaß, uns rumstammeln zu hören. Und wir sehen uns dann nächstes Mal. Was dann wahrscheinlich wann.
0: Na, zwei Wochen später.
1: Schauen wir doch mal. Genau.
0: Schauen wir doch mal, was ich da Schönes auftreibe.
1: Ja, ich freue mich schon drauf.
0: Na dann, bis denn. Man hört sich. Tschüss.

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0: damit herzlich willkommen zu einer neuen Ausgabe von Legenden Reloaded. Mein Name ist Mina Dressler und ich freue mich sehr, euch heute wieder mit in eine aufregende Sage mitnehmen zu dürfen und vor allem euch eine ganz besondere Person vorstellen zu dürfen. Stell dir vor, eine Frau mit magischen Kräften. Eine Halbschwester des Königs, eine Heilerin und eine Zerstörerin zugleich. Eine Fee, eine Zauberin, eine Hexe. Und am Ende diejenige, die den sterbenden König zur letzten Ruhe bringt. Das ist Morgan le Fay, die Zauberin der Artus-Sage, die Frau zwischen Licht und Schatten. Und eine der komplexesten Figuren, die die mittelalterliche Mythologie überhaupt kennt. In dieser Folge erzählen wir dir ihre ganze Geschichte. Von ihren keltischen Ursprüngen, von ihrer Rolle als Artus-Halbschwester, von ihrem Konflikt mit Merlin und von ihrer einzigartigen Verbindung zur Insel Avalon. Doch Morgan le Fay ist nicht nur eine Antagonistin. Sie ist ein Symbol. Für weibliche Macht, für Ambivalenz und für die Unmöglichkeit, Menschlichkeit in ein einziges Bild zu pressen. Bleib dran, die Reise.
1: In meiner Zeit hat man mir viele Namen gegeben: Schwester, Priesterin, weise Frau und Königin der Nacht. Aber man nennt mich oft nur noch die große Göttin des bösen Geistes. Es wird behauptet, dass ich die Macht von den dunklen Kreaturen bekam, um die Menschen mit meinen Worten der Unwahrheit zu vergiften und die Welt zu verändern. Die Welt hat sich selbst verändert.

Morgan Le Fay stammt aus einer ganz besonderen Welt, aus der Artus-Sage, der Mythologie um König Artus und die Tafelrunde. Auf Französisch heißt sie Morgan Le Fay, also Morgan die Fee. Im Deutschen wird sie oft Morgan Le Fay genannt. Sie hat aber viele weitere Namen. Morgana, Morgan und im Mittelhochdeutschen Fay Morgan, Fay Morgan, Fay Morgan. Morgan Le Fay ist eine wichtige weibliche Figur in der Mythologie um König Artus. Zeitweise ist sie sogar Antagonistin von Artus und Gegnerin von Guinevere. Und sie ist Artus Halbschwester. Die Artus-Sage besteht aus vielen Texten, die über Jahrhunderte entstanden sind. Zu den wichtigsten gehören Geoffrey von Monmouth, Vita Merlini, um 1115 entstanden, Chrétien de Troyes Romane, ab ca. 1165 entstanden, das Vulgate Cycle, 12. und 13. Jahrhundert und Sir Thomas Malory's Le Morte d'Arthur, um 15. Jahrhundert entstanden. In diesen Texten wird Morgan Le Fay immer wieder neu geschrieben. Mal als wohltätige Fee, mal als gefährliche Zauberin, mal als Heilerin, mal als Erzfeindin. Der historische Hintergrund der Artus-Sage ist selbst umstritten. Es gibt Hinweise auf einen walisischen oder britischen König des 5. oder 6. Jahrhunderts. Aber die Legende ist weit mehr als Geschichte. Sie ist eine Mischung aus keltischer Mythologie, christlicher Symbolik und mittelalterlicher Fantasie. Aus dem möglichen historischen Artus wurde in der Literatur der mythische König der Tafelrunde. Und um ihn herum entstand ein ganzer Kosmos von Rittern, Magierinnen, Dämonen und Feen. Zu diesem Kosmos gehört vor allem Morgan Le Fay. Jetzt aber zu ihr selbst. Die Geburt bzw. der Ursprung. Morgan Le Fay wird nicht wie eine gewöhnliche Frau geboren. Sie entstammt einer komplizierten Familiengeschichte, die bereits von Macht, Ehebruch und Väterverdunklung geprägt ist. Ihre Mutter ist Lady Igraine. Ihr erster Mann ist Gorlois, der Herzog von Cornwall. Von Gorlois und Igraine stammt Morgan Le Fay ab. Doch Igraine wird später Uta Pendragon, dem König und Vater von Artus, vermählt. Aus dieser Verbindung entsteht König Artus. Morgan Le Fay ist somit Artus' Halbschwester. Sie haben dieselbe Mutter, aber verschiedene Väter. In einigen Versionen wird sogar erzählt, dass Morgan Le Fay nicht rein menschlich ist. Dann wäre sie die hybride Tochter von Uta Pendragon und einer Fee. Das würde ihre magischen Fähigkeiten bereits in der Geburt erklären. Schon diese Herkunft zeigt, dass sie ein Grenzwesen ist. Sie ist menschlich und übernatürlich zugleich. Königlich und magisch. Artus' Schwester und zugleich seine potenzielle Gegnerin. In vielen Versionen wird Morgan Le Fay als mächtige Zauberin beschrieben. Oft wird sie sowohl als Verbündete als auch als gegnerische Figur von König Artus und den Rittern der Tafelrunde dargestellt. Ihre komplexe Persönlichkeit, die von Licht und Schatten geprägt ist, inspiriert seit Jahrhunderten Künstler, Autoren und Filmemacher. Ursprünglich als Göttin oder Fee in keltischen Legenden dargestellt, entwickelte sich Morgan Le Fay zu einer ambivalenten Figur mit übernatürlichen Kräften und mythischen Fähigkeiten. Schon hier zeigt sich ihr Charakter. Sie ist nicht passiv. Sie ist mächtig. Sie ist nicht einfach gut oder böse. Sie ist vielschichtig, komplex und ambivalent. In vielen Mythen beginnt Größe mit einer Geburt oder einer Prophezeiung. Bei Morgan Le Fay beginnt sie zusätzlich mit einer Familiengeschichte voller Spannung.

Die Suche nach Macht, Wissen und Magie. Morgan Le Fay ist nicht nur geboren mit magischen Kräften, sie lernt auch aktiv Magie. Eine berühmte Episode erzählt, dass Merlin sie zunächst als Schülerin annimmt. Sie wird seine begabteste Schülerin und wächst schnell zu einer Macht, die fast gleich stark ist wie Merlin selbst. Doch diese Beziehung verändert sich. Über die Zeit wird Merlin nicht nur ihr Lehrer, er wird auch ihr Konkurrent und manchmal sogar ihr Gegner. In einigen Versionen ist Morgan Le Fay sogar die Widersacherin des Zauberers Merlin. Unter Merlin lernt sie weit mehr als bloße Zaubertricks. Sie erwirbt die Fähigkeit, sich zu verwandeln. In die Gestalt eines Vogels zum Fliegen. Mit magischen Techniken umzugehen. Und mit Heilkünsten zu arbeiten. Besonders berühmt ist ihre Rolle als Heilerin und Astrologin. Sie ist in der Lage, in der Gestalt eines Vogels zu fliegen und zusammen mit ihren 8 Schwestern herrscht sie über die Insel Avalon. Auf Avalon wacht sie über den Schlaf von König Artus.

Sie heilt seine Wunden und sorgt dafür, dass er nicht endgültig stirbt. Diese Fähigkeiten machen sie fast unbesiegbar. Aber sie machen sie nicht automatisch gut. Im Gegenteil. Morgan Le Fay ist von Anfang an geprägt von Stolz, Wissen und dem Willen zur Macht. Gerade darin liegt eine tiefe literarische Wahrheit. Macht und Wissen allein führen nicht automatisch zur Güte. Morgan Le Fay ist intelligent, aber nicht immer wohlwollend. Stark, aber nicht immer loyal. Sie ist gewissermaßen ein Genie mit Schatten. Der Konflikt mit Artus, Genevieve und Merlin. Morgan Le Fay begnügt sich nicht mit ihrer Rolle als Halbschwester des Königs. Sie will mehr. Eine berühmte Episode erzählt, dass sie Hass auf Genevieve und Lancelot entwickelt und die Liebenden mit ihrer bösartigen Eifersucht verfolgt. Sie wird sogar zur Erzfeindin von König Artus. Sie versucht mehrmals, ihn zu töten. Und die Herrin vom See ist die einzige, die ihre Machenschaften durchkreuzen kann. Aus der wohltätigen Fee mit ihrer zeitlosen Schönheit wird schließlich eine Sterbliche, die versucht, ihre Schönheit durch magische Praktiken zu bewahren. Vergeblich. Denn sie endet mit den Attributen einer Hexe. Kein Wunder also, dass die königliche Ordnung auf sie aufmerksam wird. Die Tafelrunde versucht zunächst, sie durch Rollen und Aufgaben zu befrieden. Morgan Le Fay wird als Heilerin genutzt, als Magierin, als Verbündete. Aber als sie erkennt, dass diese Rollen unter ihrer Würde liegen, ist sie empört und beginnt gegen Artus zu planen. Schon diese Episode ist von bissigem Humor geprägt. Die Sage verspottet nicht nur Morgan Le Fays Stolz, aber auch die Starrheit einer königlichen Verwaltung, die glaubt, mit Rollen alles regeln zu können. Später erhält Morgan Le Fay weitere Aufgaben, unter anderem im Zusammenhang mit dem Tal ohne Wiederkehr. Dort nutzt sie ihre Macht, um Gefangene der menschlichen Zeit zu entkommen. An diesem Punkt wird sie endgültig zum radikalen Störfaktor. Sie nimmt für sich die Rolle einer zauberen Königin von Avalon in Anspruch. Diese Selbstbezeichnung ist nicht nur komisch, sondern programmatisch. Morgan Le Fay beansprucht Gleichrangigkeit mit den höchsten magischen Mächten. Es kommt zum offenen Konflikt. Morgan Le Fay kämpft gegen die Ritter der Tafelrunde, überlistet Generäle und zeigt sich als beinahe unbezwingbare Gegnerin. Gerade diese Episode hat sie zu einer klassischen Antagonistin und Rebellengestalt gemacht. Wie Loki oder andere mythische Grenzgänger stellt sie die bestehende Ordnung nicht nur durch die Worte, sondern durch performative Eskalation in Frage. Doch anders als bloße Chaotenfiguren besitzt Morgan Le Fay eine eigentümliche Mischung aus Anmaßung und Charisma, die sie trotz aller Hybris sympathisch macht. Man spürt, dass ihr Aufstand nicht nur Trotz ist, aber auch Ausdruck eines ungezügelten Freiheitswillens.

Avalon und der Wendepunkt. Schließlich greift Artus letzter Kampf. Während die Ritter der Tafelrunde Morgan Le Fay nicht vollständig bezwingen können, gelingt es ihr, König Artus nach seinem letzten Kampf nach Avalon zu bringen. Diese Szene ist zentral für das Verständnis der Figur. Sie zeigt, dass Morgan Le Fay nicht nur Zerstörung bringt, sondern auch Heilung, auch Wahrheit, auch letzte Ruhe. Morgan Le Fay wird des sterbenden Königs Artus Abholer und bringt ihn auf die Insel Avalon, wo sie seine Wunden heilen wird. Diese lange Verbindung markiert einen Wendepunkt. Die antagonistische Zauberin wird zur Beschützerin des Königs. In symbolischer Hinsicht ist dies ein Moment der inneren Vorbereitung. Avalon ist nicht nur ein Gefängnis für Artus. Es ist ein Ort des Wartens, der Reifung und der künftigen Umkehr. Erst als die Zeit kommt, erhält Artus die Chance auf Rückkehr. Und Morgan Le Fay wacht über diesen Prozess. Die Artus-Sage, die Pilgerfahrt und andere Abenteuer. Die Artus-Sage, in der Morgan Le Fay sitzt, ist ein ganzer Kosmos von Geschichten. Von den Rittern der Tafelrunde, von Lancelot und Genevieve, von Merlin und dem Drachen und von Artus selbst, dem König, der kommen und wiederkehren soll. In dieser Sage ist Morgan Le Fay nicht nur die große Antagonistin, sie ist Teil eines ganzen magischen Netzwerks. Die Reisegemeinschaft ist bewusst kontrastreich zusammengesetzt. Artus steht für Königtum, Ordnung und Gesetz. Genevieve verkörpert Liebe, Schönheit und Verletzlichkeit. Lancelot ist der beste Ritter, aber auch der treulose Liebhaber. Merlin ist der Weise, der Lehrer, der Magier. Morgan Le Fay wiederum steht für Energie, Intelligenz, Magie und strategische Beweglichkeit. Gemeinsam bilden diese Figuren fast schon eine Allegorie verschiedener innerer Kräfte des Menschen. Viele Interpretationen lesen die Artus-Sage deshalb nicht nur als äußeres Abenteuer, sondern auch als Weg der geistigen Läuterung. In den zahlreichen Episoden der Sage muss die Gruppe Dämonen, Geister, Tierwesen und trügerische Erscheinungen überwinden. Viele dieser Gegner wollen Artus entführen oder sogar verspeisen, weil sein heiliges Blut oder seine Macht Unsterblichkeit verleihen soll. Morgan Le Fay ist in fast all diesen Situationen diejenige, die die Gefahr entweder verursacht oder überwindet, Strategien entwickelt und kämpferisch handelt. Besonders interessant ist, dass Morgan Le Fay trotz ihrer Antagonistenrolle immer ambivalent bleibt. Sie ist oft im Recht, aber wird nicht selten wegen ihrer Härte oder Ungeduld kritisiert. Artus versteht ihre Maßnahmen nicht immer und zweifelt manchmal an ihr. Das führt zu Spannungen, die literarisch äußerst reizvoll sind. Morgan Le Fay ist eben keine makellose Bösewichtin. Sie ist ein Charakter mit Ecken, Überreaktionen und Stolz. Gerade deshalb wirkt ihre Entwicklung glaubwürdig. Sie muss lernen, ihre Kraft in den Dienst eines höheren Ziels zu stellen, statt sie nur zur Selbstbehauptung zu nutzen. Ein zentrales Symbol dieser Läuterung ist ihre Rolle als Heilerin von Artus. Wie wir bereits wissen, bringt sie ihn nach Avalon und heilt seine Wunden. In moderner Lesart wirkt dieses Motiv ambivalent, weil es Zwang mit Heilung verbindet. Innerhalb der Sage steht es jedoch für eine wichtige Einsicht. Große Begabung ohne Selbstbeherrschung braucht Form. Morgan Le Fay muss nicht schwächer werden, sie muss lernfähig werden. Ihre Energie wird nicht ausgelöscht, sie wird ausgerichtet.

Symbolik und Bedeutung. Gerade hierin liegt der philosophische Kern der Figur. Mehrere Deutungen sehen in Morgan Le Fay eine Verkörperung des weiblichen Machtprinzips, das zunächst rastlos, egoistisch und auftrumpfend ist, später aber geläutert werden kann. Die Artussage ist dann nicht nur eine geografische Bewegung, sondern auch eine innere Reise. Von Selbstsucht zu Einsicht. Von Impulsivität zu Mitgefühl. Von Aufruhr zu Heilung. Diese Lesart macht verständlich, warum Morgan Le Fay am Ende nicht einfach als Antagonistin triumphiert, aber eine spirituelle Vollendung erreicht. Denn am Ende der Sage, nachdem Artus gefallen ist, wird Morgan Le Fay zur Hüterin von Avalon erhoben. Das ist ein erstaunlicher Abschluss. Aus der ungezogenen, himmelstürmenden Zauberin, die sich gegen jede Autorität auflehnte, wird eine Wächterin geistiger Würde. Doch dieser Wandel bedeutet nicht, dass ihre Individualität ausgelöscht wurde. Vielmehr zeigt er, dass auch die wildeste Energie in einen Weg der Reifung eingebunden werden kann. Morgan Le Fays Geschichte ist also keine Geschichte der Dressur. Sie ist eine Geschichte der Transformation. Das erklärt auch, warum sie bis heute eine so starke Wirkung ausübt. Morgan Le Fay ist nicht einfach brav oder vorbildlich. Sie ist identifikatorisch, weil sie die Sehnsucht nach Freiheit, Macht und Grenzüberschreitung verkörpert, zugleich aber die Notwendigkeit von Reifung anerkennt. In ihr stecken Kälte und Wärme, Trotz und Loyalität, Witz und Ernst. Sie ist eine Antagonistin, aber keine, die bloß zerstört. Sie ist eine Rebellin, die am Ende versteht, wofür es sich zu kämpfen lohnt.

Moderne Popkultur. Ihre Fähigkeiten tragen entscheidend zu ihrem Nachleben bei. Die Verwandlung in verschiedene Gestalten macht sie zu einer Figur ständiger Beweglichkeit. Ihre Magie verleiht ihr fast grenzenlose Macht. Mit ihren Heilkünsten kann sie in manchen Erzählungen Wunden heilen oder Leben retten. Die Artus-Saga taucht in der Tomb Raider-Reihe mehrfach auf, zuletzt in Tomb Raider Legend, wo Lara auf der Suche nach dem legendären Schwert Excalibur ist, das mit dem König Artus und der Insel Avalon verbunden ist. Im modernen Fantasy-Roman wird Morgan Le Fay oft als böse oder moralisch graue Sorceress-Schwester von König Artus, Rivalin von Merlin und Mutter von Mordred dargestellt. International dürfte auch vielen Menschen schon Morgan Le Fay begegnet sein. Besonders bekannt ist der Einfluss auf Marvels Avengers. Die Figur Morgan Le Fay tritt in den Marvel Comics und im Marvel Cinematic Universe als magische Antagonistin auf. In jüngster Zeit hat insbesondere die Morgan Le Fay Trilogie von Sophie Keach diese Figur noch einmal ein globales Rampenlicht geführt. Denn es beginnt mit dem Buch Morgan is My Name. Danach folgt der zweite Teil Le Fay, der 2024 erschienen ist. Und das Ende der Reihe erscheint im Jahr 2026 mit dem dritten Buch Storm over Camelot. Diese Reihe erzählt aus der Sicht der Antagonistin und begleitet Morgans Reise ins Erwachsenenalter. Dabei lernen wir, wie Morgan sich entwickelt hat. Auch wenn die Reihe nicht einfach die Sage nacherzählt, zeigt sie, wie stark die Figur noch heute kulturell wirkt. Morgan Le Fay erscheint darin nicht als veraltete Legende, aber als hochmoderne, mythische Ikone. Dass Morgan Le Fay heute wieder so stark präsent ist, liegt auch daran, dass sie moderne Themen erstaunlich gut aufnimmt. Sie ist eine Figur des Widerstands gegen starre Autorität, aber auch eine Figur der Selbstformung. Sie kann als Symbol für weibliche Macht gelesen werden, als Sinnbild jugendlicher Unruhe, als Verkörperung kreativer Freiheit oder als Beispiel dafür, dass Macht ohne ethische Entwicklung unvollständig bleibt. Ihre Geschichte erlaubt, politische, psychologische, spirituelle und popkulturelle Lesarten zugleich.

Für ein heutiges Publikum ist Morgan Le Fay deshalb so dankbar, weil ihre Geschichte auf mehreren Ebenen funktioniert. Man kann sie als großes Abenteuer hören, mit Kämpfen, Magie, Feen und königlichen Palästen. Man kann sie als Bildungsreise verstehen, in der eine ungebändigte Macht zur Reife gelangt. Man kann sie als philosophische Allegorie lesen, in der das weibliche Machtprinzip durch Prüfungen geläutert wird. Oder man kann in ihr eine frühe Popfigur erkennen, die durch Witz, Energie und Wiedererkennbarkeit ganze Kulturwelten geprägt hat. Wenn man Morgan Le Fay mit anderen mythischen Figuren vergleicht, dann hat sie etwas von Loki, weil sie Ordnungen stört und Grenzen überschreitet. Etwas von Medusa, weil sie als Frau Macht hat und dafür verurteilt wird. Etwas von Morgan Le Fay selbst, weil sie Hilfe und Gefahr zugleich ist. Und doch bleibt sie ganz eigen. Denn im Zentrum ihrer Geschichte steht nicht nur der Antagonismus, aber Verwandlung im tiefsten Sinn. Nicht bloß Gestaltwandlung, sondern auch Wesenswandlung. Aus der rebellischen Zauberin wird nicht etwa eine zahme Untertanin, aber eine geläuterte, bewusste Hüterin. Das ist vielleicht die schönste Pointe ihrer Geschichte. So kann man am Ende sagen, Morgan Le Fay ist weit mehr als eine berühmte Zauberin aus einer alten mittelalterlichen Sage. Sie ist eine Figur, in der sich Freiheitsdrang, Komik, Macht, Lernfähigkeit und spirituelle Entwicklung auf einzigartige Weise verbinden. Ihre Geburt aus einer komplizierten Familiengeschichte. Ihre Erhebung zur Zauberin Königin. Ihre Suche nach Macht und Wissen. Ihr Kampf gegen Artus. Ihre Rolle als Heilerin. Und ihre spätere Läuterung als Hüterin von Avalon. All das bildet zusammen eine der großen Erzählkurven der mittelalterlichen Mythologie. Und vielleicht erklärt genau das ihre ungebrochene Aktualität. Morgan Le Fay ist die Sehnsucht nach grenzenloser Macht und zugleich die Einsicht, dass wahre Größe mehr verlangt als Stärke. Sie verkörpert die Unruhe des weiblichen Prinzips, das sich nicht mit dem Vorgegebenen zufrieden gibt. Aber sie zeigt auch, dass Rebellion allein nicht genügt, wenn sie nicht in Erkenntnis übergeht. Gerade deshalb bleibt sie unvergesslich. Als Zauberin, Himmelsstürmerin, Heilerin und als eine Figur, die uns daran erinnert, dass selbst die wildeste Natur einen Weg zur Weisheit finden kann. Wenn du magst, lass dir diese Worte noch einmal am Kopf nachklingen. Denn Morgan Le Fay ist mehr als eine Geschichte. Sie ist eine Einladung zu Mut, zur Bewegung und zur Veränderung. Das war unsere Episode zu Morgan Le Fay, der Zauberin zwischen Licht und Schatten. Die Artus' Halbschwester war und am Ende seine Hüterin wurde. Bis zum nächsten Mal.

0: 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Legenden Reloaded – zwischen Mythos und Medien. Eine Reise durch alte Sagen und neue Klänge, durch Geschichten, die nie ganz verschwunden sind. Vielleicht begleiten sie dich noch ein Stück. Vielleicht hörst du sie wieder in einem Lied, in einem Spiel, in einem flüchtigen Gedanken. Danke, dass du zugehört hast. Bis zur nächsten Geschichte.
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Und damit sind wir mittendrin im Schlagerexpress Musik auf gut Deutsch. Mein Name ist Andy Mergans und wir präsentieren wie immer 100% deutschen Schlager. Das waren eben gerade die Calimeros. Heute wollen wir tanzen und ihr Hitmix. Weiter mit Frank Lukas und sein Song, der da heißt Schachmatt. Sind wir noch nicht? Wir fangen erst an und ich sage alle Heiz zusammen.

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1: Der klassische deutsche Schlager begleitet uns immer und immer wieder hier in dieser Sendung. Und deswegen hinein, Bergkristall, ein Tiamo nur für dich. Klingt schön, ist schön und das ist Musik mit Herz. Und das ist hier der Schlager-Express. Musik auf gut Deutsch.

0: Unsere weiteren musikalischen Gäste sind Ute Freudenberg und Christian Leis. Spuren von uns, so heißt ihr Song. Und ich finde, er muss sein. Es ist ein wunderschöner Titel und spiegelt sich einfach wieder in ihrer Musik. Na dann, viel Vergnügen weiterhin hier im Schlagerexpress.
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Die nächste Interpretin, sie ist nicht nur Sängerin, auch Moderatorin. Das hat sie ja längst bewiesen. Und jetzt geht es nach Alemannia und zusammen jetzt mit Christine Stark eben ihr Song. Und ich finde, der hat Power, er muss sein und er macht gute Laune. 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

Und jetzt genießen wir ein wenig guten deutschen Schlager, wie immer, mit Fantasy, jeder Tag mit dir. Lassen wir so stehen, und das ist Musik, eben Musik auf gut Deutsch.

Damit zur nächsten Interpretin. Ihr Name Ninette und ihr Titel Sophia Loren. Gefällt mir gut, deswegen hinein.

Einmal Rio und zurück. Wir entscheiden uns, ja, nach vorne zu schauen und vielleicht jetzt diese Textzeile mal wahrzunehmen. Eben gerade gehört Judith und Schmell und jetzt Michelle. Diese Textzeile richtig oder falsch? Ist immer die Frage aller Fragen, aber wir machen Musik dazu und vielleicht beantwortet sich diese Frage von selbst. Also, hier ist sie und hier ist auch ihr Radio Edit.

Jetzt geben wir nochmal richtig Gas mit Mario K. Holla die Waldfee, so sein Titel. Er macht gute Laune, deswegen hinein, Schlager Express, Musik auf gut Deutsch.

Wir präsentieren 100% deutschen Schlager und dazu gehören auch die Schornsteinfeger und ihr Dance Mix. Das ist eben Musik auf gut Deutsch und das ist die schönste Musik hier bei uns. 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

0: Der nächste Interpret, er ist ja nicht wegzudenken aus der deutschen Schlagerszene. Es ist Christian Franke. Frage, was wäre, wenn? Lassen wir so stehen, wir wollen ihn präsentieren und ich finde, er muss mal wieder sein, hier im Schlagerexpress und eben die schönste Musik weiterhin bei uns.
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Und damit kommen wir zu den echten Gefühlen des deutschen Schlagers. Monika Martin und ihr Titel Glaubst du an die Liebe? Lassen wir so stehen. Ich glaube, es ist eine schöne Aussage und wir präsentieren sie natürlich immer und immer wieder gerne. Na dann, viel Vergnügen und weiterhin viel Spaß hier im Schlagerexpress.

schaue ich auf die Uhr. Wir haben noch ein wenig Zeit und wir genießen Leonard und sein Titel Ein letzter Blick zurück. Wir blicken, wir spielen und das ist die schönste Musik hier bei uns im Schlagerexpress. Und so soll es auch bleiben. Woche für Woche präsentieren wir eben 100% deutschen Schlager.

0: Und damit sind wir schon wieder am Ende. Schlager Express, Musik auf gut Deutsch. Mein Name ist Andy Mergans und nächste Woche sind wir wieder da, wenn es wieder heißt 100% deutschen Schlager, den wir hier Woche für Woche präsentieren. Und zum Schluss habe ich noch eben Melanie Payer und ihr Sommerfeuerwerk. Gute Laune Musik zum Schluss. Und ich sage wie immer, alles Liebe, alles Gute, bleibt oder werdet gesund. Und nächste Woche haben wir wieder eine Verabredung. 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Und hier gibt es eben Musik auf gut Deutsch.
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0: Sie hören die Radioreise mit Alexander Tauscher. Ich grüße Sie. Diesmal heißt es Welcome to the Florida Keys. Es ist eine Sunshine State Tour über den US Highway No. 1 und zwar von den Upper Keys bis zu dessen Meile Null auf Key West. Von Mangrovenwäldern, Schildkrötenkrankenhäusern und dem berühmten Key Lime Pie am Ende einer Fahrradtour ist diesmal alles mit dabei. Und das sind nur zwei Gäste dieser Amerika-Reise.
1: Hi, my name is Summer Huber. I'm an Education Specialist here at Moat Marine Laboratory. And today we are at Moat's Key Largo Coral Nursery here in the Florida Keys.
2: My name is Captain Bill Keough. I've been in the Keys 40 plus years now, and this is what I love doing every day.
0: Love doing every day, tun auch die Aussteiger, die wir treffen werden. Und warum eine Schnecke als Symbol einer ganzen Republik steht, auch darüber reden wir. Die Keys erwarten uns, eine Insel an der anderen. Wir ziehen also die Sonnenbrille auf und düsen los. Gleich geht's los. Ganz viel Spaß.

0: Das ist die Radioreise, die Sie zu neuen Horizonten bringt und damit Reiselust wecken soll. Im Studio Alexander Tauscher, herzlich willkommen hier bei uns in dieser Show. Wir verbringen unseren Urlaub diesmal auf der Inselkette der Florida Keys. Mehr als 200 Koralleninseln reihen sich auf fast 300 Kilometer wie eine Perlenkette an das südliche Ende der Halbinsel Floridas. Seit 1938 verbindet der Overseas Highway 40 diese Inseln miteinander. Viele weitere kann man nur mit dem Auto erreichen, aber noch viel, viel mehr nur mit dem Boot, Kajak oder für den westlichen Zipfel auch mal ein Wasserflugzeug ist da nötig. So viele Inseln schafft man natürlich nicht in einer Sendung, aber dafür verbindet diese Inselkette sehr, sehr viel Geschichte und die Identität der Conque Republic. Wir picken uns deswegen einige Highlights raus, von den Upper Keys bis hin zu den Lower Keys. Zwischen Booten und Restaurants im Hafen von Key West treffen wir zunächst Carol Shaughnessy. Wie gefühlt jeder hier, wir werden es gleich hören, ist sie nicht gebürtig von den Keys. Der wahre Conque ist nämlich eine Rarität. Dafür hat jeder hier seine eigene verrückte, quasi Einwanderergeschichte. Eine davon erzählt uns nun Carol.
1: So, I'm Carol Shaughnessy. I am a local writer and publicist.
0: Ich bin Carol, Schriftstellerin und Publizistin. Seit mehr als 40 Jahren lebe ich in Key West. Ich kam aus Minnesota hierher, um eine Pause von der Uni zu machen. Minnesota war sehr, sehr kalt. Es war Februar. Die Schneeverwehungen reichten mir bis zu den Schultern. Die Temperaturen lagen sehr weit unter dem Nullpunkt. Also dachte ich mir, okay, dann fahre ich eben nach Key West. Da ist es warm und gemütlich. Also ich kam hier an, stieg aus einem kleinen Flugzeug mit 9 Passagieren aus, ging die Treppe hinunter und schaute auf die andere Seite des Weges. Da war ja der Ozean, ein unvorstellbar blauer Ozean und Palmen. Ich rief ein Taxi, um zum Haus eines Freundes zu kommen, wo ich übernachtete. Und als das Taxi ankam, war es rosa und ich dachte mir, okay, das ist schon mal gut.
1: And when the cab arrived, it was pink. I thought, okay, this is good so far.
2: I'm hanging out on the beach where I can't be reached by the local authorities or feds. Oh, I'm down in the Florida Keys.
1: We drove through these beautiful narrow streets with incredibly colored tropical flowers.
0: Wir fuhren durch diese wunderschönen engen Straßen mit unglaublich bunten tropischen Blumen und weißen Zäunen und noch mehr Palmen. Und Menschen auf Fahrrädern sah ich. Wir kamen an diesen wunderschönen viktorianischen Häusern vorbei. Sie waren zwar etwas heruntergekommen, aber trotzdem sehr schön. Und 2 Tage später rief ich meine Mutter in Minnesota an und sagte, Mama, schick mir meine Sachen, ich komme nicht wieder zurück. Und das habe ich dann auch nicht mehr getan. Meine Familie zog auf die Keys. Nachdem sie eben herausgefunden haben, wo ich lebte, wollten sie hier auch sein. Sie besuchten mich und sahen, wie schön es war. Zuerst zog meine Schwester hierher, dann zogen meine Eltern nach und es gab keinen Grund, zurück nach Minnesota zu gehen. Die Keys haben scheinbar etwas Magisches an sich.
1: There was no reason to go back to Minnesota. The Keys have a magic to them. We're 125 miles of islands.
0: Nun, wir sind eine 200 Kilometer lange Inselgruppe. Es gibt 5 Bezirke. Key Largo ist der nördlichste Distrikt und liegt dem Festland von Florida am nächsten. Er ist für seine Tauchmöglichkeiten und auch als Tauchhauptstadt der Welt bekannt. Hier befindet sich der John Pennekamp Coral Reef State Park, der erste Unterwasserpark in der ganzen Welt.
1: Then there is Isla Mirada, and Isla Mirada is known for the sport fishing. The sport fishing captains there.
0: Dann gibt es noch Isla Morada. Und Isla Morada ist bekannt für das Sportfischen. Die Sportfischerkapitäne sind da mit einer größeren Flotte unterwegs. Es gibt fast nichts, was man in Isla Morada nicht fangen kann. Und die Kapitäne da waren auch die Pioniere der Methode des Fangens und Freilassens. Es handelt sich also um eine umweltfreundliche Art des Angelns. Man lässt den Fisch frei und kann ihn an einem anderen Tag wieder fangen.
1: So, that an environmentally positive type of fishing, you release the fish and it can be caught again another day.
2: I'm down in the Florida Keys, sleeping in a southern breeze.
1: Then the middle of the Keys is Marathon, and that's where you find the 7-mile bridge.
0: In der Mitte der Keys liegt Marathon und dort befindet sich die 7-Meilen-Brücke. Die ist wirklich fast 7 Meilen lang, also ungefähr 11 Kilometer. Man hat das Gefühl, dass man über Wasser fährt. Es ist einfach faszinierend. Wir hören ja gerade ein paar Geräusche hinter uns. Das liegt daran, dass direkt hinter uns eine Gruppe Pelikane ist, die mit den Flügeln schlagen und Wasser aufspritzen.
1: And they're flapping their wings, and when they flap their wings, they splash the water. The lower Keys which is between the Marathon area and Key West. The Lower Keys,
0: die Lower Keys liegen zwischen dem Gebiet von Marathon und Key West. Sie sind sehr bekannt für Ökotourismus und Kajakausflüge. Ein sehr entspannter, natürlicher Lebensstil ist das und das Zuhause eben des National Key Deer Refuge, also ein Zufluchtsort für winzige Hirsche, die etwa die Größe eines großen Hundes haben und die es weltweit nur in den Lower Keys gibt. Sie sind im National Key Deer Refuge geschützt. Und dann ist da noch Key West. Und Key West steht eben für Kunst, Kultur, Wasser und wunderschöne viktorianische Architektur. Ein wunderbares Kleinstadtgefühl. Es ist einfach ein magischer Ort. Ich glaube nicht, dass ich jemals weggehen könnte. So geht es uns auch. Wir sind gerade erst am Anfang unserer Radioreise über die Keys und können die nächsten Tage diese Inselgruppe in Florida in voller Schönheit entdecken. Ein Visa braucht man für die Conch Republic nicht, dafür aber die Bereitschaft, sich von der entspannten Atmosphäre und auch dem Charme der Keys mitreißen zu lassen und sie vielleicht auch nie mehr zu verlassen. In den Orten der Keys laden die Straßen zum Flanieren ein. Man schlendert vorbei an pastellfarbenen Cottages mit ihren verzierten Verandas oder auch dem ein oder anderen Schaukelstuhl, sehr entspannt da. Um so viel wie möglich zu sehen, schwingen wir uns nun gemeinsam mit James von Key Lime Bike Tours aufs Fahrrad. Dabei ist James eher der Fußgängertyp, oder besser gesagt war er das gewesen, als er vor 40 Jahren in Seattle loslief, um Monate später hier in Key West anzukommen. Ist das nicht verrückt? Ja, auch wie viele andere Geschichten zu Key West, die er mit einem zwinkernden Auge zu erzählen weiß.
3: Ah, you in the back there, in the blue. Hi! I'm James, your good guide.
0: Ah, du da hinten im blauen Hemd. Hi, ich bin James, euer Reiseleiter. Ich übertrage dir jetzt die Aufgabe, alle anzuspornen. Wenn es so aussieht, als würde jemand fliehen, ruf einfach laut und wir beide fangen ihn wieder ein. Was James hier nur sagen wollte, der Letzte hält die Clique zusammen und passt auf, dass hier keiner die Sehenswürdigkeiten verpasst.
3: Welcome to Mallory Square. This is where Key West began. In 1821, remember, before that, all of Florida used to belong to
0: Spain. Willkommen am Mallory Square. Hier wurde Key West im Jahr 1821 gegründet. Ich möchte euch in Erinnerung rufen, dass vorher ganz Florida zu Spanien gehörte oder sie es zumindest beanspruchten. Dann gründeten wir ein brandneues Land, sparten 50 Jahre lang unser gesamtes Geld, kauften Florida von Spanien und kamen hierher und beschlossen, hier unten an diesem exzellenten Ort eine Stadt zu gründen. Wir haben hier einen Tiefseehafen, Tiefwasserhafen, also im Immobiliensprech, viele Parkplätze. Aber die Hauptattraktion des Ortes war, dass jedes einzelne spanische Schiff, das von Südamerika zurück nach England wollte, hier direkt an unserer kleinen Insel vorbeikam. Hunderte von Schiffen.
3: Coming home from South America, back to Europe, coming right past our little island right here. Hundreds of ships going by, let it start up a town, and 30 years later we were the wealthiest per capita.

0: Hi, sieh hier das große, schicke Haus an. Und auch hier, sieh dir diese Vorzeigebilder am Platz an. Die wurden von diesem Typen mit diesen Ruderbooten gebaut. Und noch etwas. Wir feiern hier am Mallory Square jeden Tag des Jahres eine große, verrückte Party. Und zwar zu Ehren des Sonnenuntergangs.
1: We have a big crazy party right here in honor of the sunset every single day of the year.
0: Wer den Sonnenuntergang auch nicht missen wollte, war Harry Truman, der an 175 Tagen seiner Präsidentschaft hier residierte. Und so geht die Tour nun weiter zum Little White House. Vor dem ehemaligen Offiziersquartier der US Navy steht eine seiner Limousinen, die man sich auf einer VIP-Tour schön ausbauen kann.
2: That is to say the base commander's house. And it's also where Harry Truman, our President Truman, spent all his president holidays. So when they tore
0: Das hier ist das Haus des Kommandanten des Marinestützpunktes. Es ist auch der Ort, an dem Harry Truman, unser Präsident Truman, all seine Präsidentenferien verbrachte. Als sie die anderen Gebäude des Marinestützpunktes abrissen, ließen sie nämlich dieses ausnahmsweise stehen. Truman war ständig hier unten gewesen. Er verbrachte jede freie Minute in Key West. Das hier ist einer seiner Präsidiallimousinen. Ihr könnt ja mal eure Nase an die Scheibe hier pressen. Unsere Fahrräder bringen uns nun weiter durch das ehemalige kubanische Zigarrendrehquartier zum Leuchtturm mitten in der Stadt und dann zum Ernest Hemingway Museum. Aber James ist schon in Gedanken weiter und schweift etwas ab.
1: Hey, by the way, am I the only one seeing chickens all over hell? Yeah, that, remember I was bragging about our cigar factories? Now they got baseball. You go down to Cuba, everybody play baseball.
0: Hi übrigens, bin ich der Einzige, der hier überall Hühner sieht? Wisst ihr noch, als ich gerade mit unseren Zigarrenfabriken geprahlt hatte? Die Kubaner, die machen nun keine Zigarren mehr und haben jetzt Baseball zum Zeitvertreib. Aber geht mal nach Kuba, alle spielen da Baseball. Aber bevor sie Baseball hatten, da ließen sie ihre Hühner hier gegeneinander kämpfen. Und als Tausende von Kubanern nach Key West zogen, um in unseren Zigarrenfabriken zu arbeiten, brachten alle ihre Kampfhühner mit, um sich eben dann an den Wochenenden ein wenig die Zeit zu vertreiben. Ja, und wir müssen jetzt weiter, und zwar zum falschen und zum richtigen südlichsten Punkt der USA. Ja, hier ist ein Problem. Wenn wir da ankommen, werden 300 schreiende verrückt in einer sehr, sehr langen Schlange stehen, sich schubsen gegenseitig, drängeln und versuchen, ihr eigenes lebensveränderndes Foto mit unserem südlichsten Punkt zu machen. Ja, aber bitte brecht ihnen nicht das Herz, bitte, indem ihr ihnen die eiskalte Wahrheit sagt, denn ich werde euch beim nächsten Halt nicht mit der Geschichte überfrachten, aber es gibt hier einige sehr schöne Leguane da, die ich euch zeigen möchte. So wie eben dann auch endlich den südlichsten Punkt in der Ferne hinter einem Zaun. Wir schießen ein Bild von dem wahren und dem Monument des falschen südlichsten Punktes der USA. Und dann wird uns nach diesem letzten Stop der Tour der berühmte Key Lime Pie serviert. Die Freunde der Desserts, die kennen das vielleicht. Eine typische Torte der Südstaatenküche mit viel Limettensaft und einer mächtigen und sehr leckeren süßen Creme. Bleibt einem, wie fast immer, als Erinnerung dieser USA-Reise an den Hüften hängen. Wir sind unterwegs nun auf Big Pine Key, dem Lebensraum des Key Deer. Der Key Deer ist eine Unterspezie des Weißwedelhirsches. Wer kennt ihn nicht, diesen Weißwedelhirsch? Viel kleiner und er lebt eben nur hier. Vor dem No-Name-Pub läuft er uns einfach mal über den Weg. Eigentlich waren wir ja gar nicht wegen des Hirsches hier gewesen und sind auch zufällig diese unzähligen Dollarscheine an den Decken und auch die Wanddekoration im No-Name-Pub aufgefallen. Wir wollen nun die Mangrovenwäldern auf No-Name Key durchfahren. Nur wenige Meter weiter sind wir mit Bill Keith von Big Pine Kayak Adventures verabredet. Er will uns die Schönheit der Mangroven vom Kajak aus zeigen.
3: Here we are on Big Pine Key in the lower Florida Keys and we are going to explore the mangroves by kayak.
0: So, hier sind wir auf Big Pine Key in den Lower Florida Keys. Wir werden heute die Mangroven mit dem Kajak erkunden. Es ist wenig Verkehr hier, nicht so viele Besucher und eher dünn besiedelt. Ein schöner Ort, finde ich. Man sieht nicht annähernd so viele Autos, aber die Naturgeschichte und auch die Tierwelt sind intakt, sowohl im Great White Heron National Wildlife Refuge als eben auch im Key Deer National Wildlife Refuge, das den größten Teil dieses Gebietes umfasst, wobei der Ausgangspunkt das Gebiet um No Name Key ist.
3: With the jumping off point being the No Name Key area. It's about a 10 to 15 minute kind of focus on the paddle and get to the far shore.
0: Es dauert etwa 10 bis 15 Minuten bis ans andere Ufer. Wir müssen uns am Anfang voll aufs Paddeln konzentrieren und dann ist es entspannt für den Rest der Tour. Am Ende bläst uns der Wind zurück. Ja, sobald wir drüben sind, können wir dann auch die Kamera oder auch die Ausrüstung auspacken, denn dann sind wir aus dem Wind raus und es ist

0: etwa 1 Meter tief und sehr, sehr sicher.
1: Okay. We'll probably see some little stingrays, maybe some baby shark, alligators, crocodiles and sharks, right? Don't worry about it, we never see them.
0: Wir werden wahrscheinlich ein paar kleine Stachelrochen sehen, vielleicht auch ein paar Babyhaie, Alligatoren, Krokodile und Haie, richtig? Nein, keine Sorge, die sehen wir hier nie. Aber die kleinen Babyhaie, gelegentlich. Wenn wir den Fluss dann überqueren, könnten wir auch Meeresschildkröten sehen. Wir haben die riesigen grünen Meeresschildkröten und unechte Karettschildkröten. Und dann gibt es hier auch noch die Möglichkeit, große gefleckte Adlerrochen zu sichten. Es ist eine Art von Stachelrochen und sie springen gelegentlich aus dem Wasser heraus. Delfine, immer gute Chancen auf eine Sichtung. Und dann sind da auch noch die vielen Fische im seichten Wasser zwischen dem Seegras und den Mangroven. Es gibt viele auch kleine Köderfische, die ihr Leben in den Mangroven verbringen. Wir werden also die Augen offen halten und ein paar schöne Vögel werden wir auch sehen, vor allem, wenn wir dann an das weiter entfernte Ufer kommen werden. Die Vögel, die bringen sich hier vor Wind und auch Sonne in Sicherheit und entspannen da. Vielleicht sehen wir auch Geier. Wir haben auch Fregattvögel, Weißkopfseeadler und Fischadler
1: hier.
0: Bill erzählt uns auch, warum genau hier eine riesige Brücke auf die fast unbewohnte Mangroveninsel führt.
1: Alright, so this is so protected and out of the wind that we just came out of in this mangrove.
0: Nun gut, wir sind nun geschützt und außerhalb des Windes in dieser Mangrovenkathedrale. Wir sind geschützt unten und können sehen, dass der Wind oben in den Bäumen weht, aber wo wir sind, gibt es keinen Wind. Es ist ein sehr sicheres, geschütztes Umfeld für alle Tiere und Pflanzen, die in diesem Lebensraum der großen Mangroven leben.
1: There are 3 species of mangroves, the red, the black and the white.
0: Es gibt 3 Arten von Mangroven, die roten, die schwarzen und die weißen. Und wir können alle 3 hier in dieser kleinen Ecke des Wasserlaufes sehen. Die rote Mangrove mit ihren Stütz- und Fallwurzeln, sie ist einzigartig und spektakulär und hält dieses ganze Ökosystem zusammen. Und die schwarze Mangrove, die etwas höher gelegen ist, ja, sie haben diese wunderbaren, atmenden Wurzeln. Und natürlich auch die weiße Mangrove, die noch etwas höher und trockener gelegen ist. All diese Bäume bilden dieses empfindliche Gleichgewicht dieses einzigartigen Mangrovensystems. Nun, ich bekomme oft die Frage gestellt, warum die Insel No Name Key heißt. Und darauf habe ich wirklich keine gute Antwort. Möglich ist, dass auf den frühen Karten, die hier von den spanischen Entdeckern gemacht wurden, die Insel in der Mitte wahrscheinlich Middle Pine Key heißen sollte, aber der Name vergessen wurde. Sie beschrifteten Big Pine Key und Little Pine Key, aber hatten hier den Namen vergessen. So wurde sie eben zu No Name Key. Denn auf den frühen Seekarten war es eine der größeren Inseln, die nicht benannt war.
1: Charts, it was one of the bigger islands that wasn't named. In the late 1800s,
0: im späten 19. Jahrhundert gab es nur ein paar Möglichkeiten, diese Insel zu erreichen und auch wieder zu verlassen. Und dazu waren eben Schiffe notwendig. Die einzige Möglichkeit, auf die Keys zu gelangen, war also ein eigenes Segelboot oder auch später eine Fähre. No Name Key war eine der Haltestellen der Fähren und man konnte mit der Fähre von Marathon, von Matacube oder auch von Grassy Key auf dem Weg nach Key West nach No Name Key gelangen. Man kam hier an und musste dann 48 Kilometer nach Key West über Brücken fahren, wie die alte Holzbrücke hier zum Beispiel. Damals dauerte es etwa 8 Stunden, um von No Name Key nach Key West zu gelangen. Es war eine langsame und beschwerliche Reise.
1: Back then it took about 8 hours to get from No Name Key to Key West. It was a slow, arduous journey.
0: Unsere Radioreise über die Keys ist nicht mehr so anstrengend und langwierig, wie es für unsere Vorfahren dort einst gewesen ist. Mit viel Sonne und den Eindrücken aus den Mangrovenwäldern im Gepäck, da ziehen wir nun weiter über die Inseln. Später geht es auch noch über und unter Wasser. In dieser Etappe sind wir wieder auf dem Wasser. Mit dem Honnestecco-Katamaran fahren wir auf das Meer hinaus. An diesem windigen Tag blies uns eine heftige Brise um die Nase und die Ohren, als wir das offene Wasser erreichten. Captain Libby stand am Ruder und lenkte uns souverän durch die flachen Gewässer. Kurz nach dem Auslaufen gab er uns einen Überblick über Key West.
2: This area in its heyday was harvesting of all sorts of things, all sorts of goods.
0: Nun, in dieser Gegend wurden in der Blütezeit alle möglichen Dinge und Waren verarbeitet und erzeugt. Der Zoll war auch hier gewesen. Vielleicht habt ihr ja schon das Zollhaus gesehen. Wir werden es auf unserer Reise durch das Wildschutzgebiet noch einmal sehen. Aber jetzt sehen wir erst einmal eine Menge Fischerboote und auch eine Menge Wassersportboote. Überall auf der Insel gibt es noch immer militärische Einrichtungen, denn seit dem Krieg von 1812 gibt es auf dieser Insel eine starke militärische Präsenz zu meiner Linken oder auch der Steuerbordseite des Bootes. Was Key West vielleicht noch besonderer macht als andere Teile der Keys, ist die Tatsache, dass die Insel auf einem versteinerten Riff gebaut ist. Wenn ihr also an Sandstrände denkt, dann ist es eigentlich nicht Key West. Key West ist nicht für seine Sandstrände bekannt. Vor 2 Millionen Jahren lag es einmal über Wasser. Das Korallenriff, es trocknete aus, versank unter Wasser und kam dann wieder hoch, um uns das Land zu bilden, das wir heute hier sehen. Lustigerweise wurde ein Großteil des Sandes, den wir auf der Insel sehen, importiert. Was denkt ihr, woher? Ja, von den Bahamas, genau.
2: Funny enough, a lot of the sand that we see on the island has been imported. You know where from? Bahamas. Yeah.
0: 8 Kilometer von Key West entfernt gehen wir nun vor Anker und packen die Schnorchelausrüstung aus, um die Unterwasserwelt zu entdecken. Bevor aber wir ins Wasser gehen werden, erklärt uns Bootsfrau Christina die Meereswelt dieser Region der Keys.
3: Our hope, I mean, from air to water, we're hoping to see part of the migratory species of birds that live across the water.
0: Ja, ich hoffe, dass wir viel zu Luft und zu Wasser sehen werden. Wir hoffen, einen Teil der Zugvogelarten zu sehen, die wir hier am Wasser leben sehen können. Doppelhauskormorane zum Beispiel sind ein sehr beliebter Vogel, den wir hier sehen können. Sie sind dafür bekannt, dass sie mit uns tauchen. Sie jagen im Wasser genauso wie auch in der Luft. Und wenn wir also nach einem braunen Vogel mit orangefarbenem Schnabel Ausschau halten, dann werden wir ihn oft sehen. Wir werden Heringe sehen, wir werden Reiher sehen, wahrscheinlich sehen wir eine Vielzahl von Schwämmen und Korallen. Auch wenn die Leute gerne diese Tiere übersehen, so ist dies doch ein großer Teil unserer Tierwelt. Bei den Korallen und Schwämmen gibt es hier über 40 Korallen und 60 Schwammarten. Es gibt also auch aus der Wassersportperspektive eine Menge zu sehen. Viele, viele verschiedene Arten von kleinen Fischen. Fische, die für uns zum Greifen nah sind. Der Platzhirsch, das größte Meerestier, das wir zu Gesicht bekommen, das ist der große Tümmler. Es gibt sogar ein paar Haiarten, aber da die Gewässer hier so flach sind, steht der Delfin hier mehr im Vordergrund. Er ist hier viel präsenter als der Hai. Wir haben Zitronenhaie, kleine Haie, Ammenhaie. Es besteht die Möglichkeit, sie den ganzen Tag über zu sehen, aber der atlantische große Tümmler, der dominiert allein schon aufgrund eben seiner Populationsgröße. Genug von der Unterwasserwelt, wir klettern wieder an Bord. Jetzt aber zum zweiten Highlight der Tour. Captain Libby lenkt uns in den Atlantik, wo wir auf Delfine hoffen. Ja, und Bootsfrau Christina hilft uns bei der Orientierung.
3: As we see wildlife, it's not about rushing to them. So you may notice that our boat will slow down, may even stall completely. We may even shut off completely.
0: Wenn wir die Tiere hier sehen, dann geht es nicht darum, zu ihnen zu eilen. Ihr werdet vielleicht bemerken, dass unser Boot langsamer wird oder sogar ganz zum Stillstand kommt. Es kann sogar sein, dass wir komplett den Motor abschalten, denn je mehr wir eine respektvolle Dynamik aufrechterhalten, desto mehr erinnern sich die Tiere auch an uns. Die sehr schlauen Tiere nutzen auch die Delfine ihre sensorischen Fähigkeiten. Ihre Echoortung ermöglicht es ihnen, lebende Körper, Boote, Fischer oder auch andere Dinge im Wasser aus einem Umkreis von 6 Kilometern wahrzunehmen. Je nachdem, wie wir tagtäglich mit ihnen interagieren, wirkt sich dies auch auf zukünftige Begegnungen aus.
3: Depending on how we interact with it on a daily basis will impact how we see them in the future.

Tatsächlich, wir finden Delfine oder sie finden uns. Gerne hätten wir noch etwas länger zugeschaut, wie die Meeressäuger übers Wasser springen. Aber an Land warten auch noch viele weitere Insulaner und Geschichten, zum Beispiel aus einem Schildkrötenkrankenhaus auf den Florida Keys. Toller Urlaub, wie immer an dieser Stelle. Auf Weiterhören.

Richtet auf eure Lauscher, denn hier spricht der Tauscher. Der Alexander grüßt Sie alle miteinander und wünscht auf diese Weise eine schöne Radioreise. Heute sind wir am südlichsten Punkt der Vereinigten Staaten von Amerika, nämlich auf den Florida Keys. Die Inseln sind bekannt für ihre Kultur, für das exotische Karibik-Flair und auch abwechslungsreiche Wasserlandschaften, die sich für Bootsausflüge und Wassersport allgemein perfekt eignen. Die Inseln selbst sind das einzige lebende Korallenriff der USA. Damit dieses Naturreservat beschützt wird, unterhält die unabhängige Non-Profit-Organisation Moat mehrere Korallenaufzuchtstationen auf den Keys. Wir sind nun zu Besuch bei Moat auf Key Largo. Hier arbeitet unter anderem Summer Hübe. Yeah.

0: Well, welcome. Glad you guys made it. So right now we're at our Key Largo nursery. So it's one of our satellite locations here in the Florida Keys.
1: Nun, willkommen. Schön, dass ihr es geschafft habt. Wir sind gerade in unserer Korallenaufzuchtstation in Key Largo. Das ist eine unserer Maut-Außenstellen hier auf den Florida Keys. Wir haben hier unten insgesamt drei Standorte. Unser Hauptstandort, das Elizabeth Moore International Center for Coral Reef and Research and Restoration, das liegt auf Summerland Key. Und dann haben wir noch einen weiteren kleinen Standort in Isla Morada mit der gleichen Grundfläche wie unserer hier. Und hier ist eben unser neuester Standort, eine Korallenaufzuchtstation. Sie ist einer Pflanzengärtnerei sehr ähnlich, nur dass wir hier eben Korallen statt Pflanzen züchten. Und außerdem haben wir hier einen Großteil unserer Bildungsprogramme angesiedelt. Dies ist unser nächstgelegener Standort zu Miami. Viele unserer Besuchergruppen und auch Schulklassen kommen hierher, weil es näher liegt und als neuester Standort sozusagen unser Aushängeschild ist. Das erste, was wir uns ansehen werden, ist unser Berührungsbecken mit einigen Algenfressern. Das ist eine gute Möglichkeit, unser Ökosystem in Florida vorzustellen. Es sind weitere Bereiche, die auf und auch unter dem Wasser wichtig sind, die wir auch oft nicht sehen können. Hier geht es also um Dinge, die wir in unseren Seegraswiesen und unseren Mangroven direkt vor der Küste finden. In diesem Becken hier haben wir unter anderem Seeigel, felsenbohrende Seeigel, Einsiedlerkrebse, Schnecken und einige Mangrovengewächse. Und dann gehen wir langsam in diese Richtung. Das sind also die nicht ganz so spannenden Einrichtungen hinter den Kulissen, die dafür sorgen, dass alles perfekt funktioniert. Es hat alle Teile, die man denkt, wenn man sich ein Aquarium zu Hause vorstellt. Wir haben hier eine biologische und eine mechanische Filterung. Wir ziehen unser gesamtes Wasser aus der Bucht und dann wird es vollständig gefiltert und dann zu unseren Aufzuchttanks geleitet.
0: Realistically, we'll keep about 6,000 to 8,000 here on site. And then from there, those will be the ones that actually make it out onto the... Two main species we work with here. Those are going to be our stony corals that you're seeing in front of us.
1: So, wir gehen jetzt in diese Richtung weiter. Das sind dann also unsere Rennbahnen oder auch Tanks. Man hatte mir gesagt, dass wir sie so nennen, weil das Wasser von einem in das andere fließt und eine Art kreisförmiges Muster wie auch eine Rennstrecke bildet. Und in jedem dieser Becken, da halten wir unsere Korallen. Wir haben hier vor Ort 20 Anlagen mit einer Kapazität von jeweils 1000 Korallen. Die volle Kapazität beträgt 20.000. Realistisch gesehen halten wir etwa so 6.000 bis 8.000 hier vor Ort. Und von diesen werden dann diejenigen ausgewählt, die es tatsächlich ins Riff schaffen.
0: We can do that now in-house for almost all of our species. So one of the things pioneered here at Moat was a technique called microfragmentation.
1: Wir arbeiten hier mit zwei Hauptarten. Das sind unsere Steinkorallen, die wir hier vor uns sehen. Die erste Art, über die ich sprechen werde, ist unsere Hirschhornkoralle. Die Hirschhornkoralle hat ihren Namen, weil sie wie ein Hirschgeweih aussieht. Die andere Art, mit der wir hier arbeiten und die wir in der Regel hier auch vor Ort züchten, ist unsere Elchkoralle. Im Moment haben wir hier nur etwa 3 bis 5% lebendes Steinkorallengewebe in unseren Riffen, was wirklich traurig ist. Der Zustand hat sich sehr verschlechtert. Die Steinkorallen in unseren Riffen, die befinden sich nämlich auf dem drittgrößten Riff der Welt. Wir sollten also viel davon haben, aber im Moment gibt es eben nur sehr wenig. Wir konzentrieren uns also auf sie. Ja, nicht nur, weil es davon wenige Exemplare nur noch hat, sondern auch, weil die Art sehr wichtig ist. Sie ist eine riffbildende Art. Die anderen Arten, die wir hier haben, sind einige weitere Hirnkorallen. Arten und diese sind wirklich ein Favorit im Maut. Sie war eine der ersten Korallen, die wir vollständig im Labor züchten konnten. Wir haben sie ausgepflanzt und zum ersten Mal zum Laichen und auch zur Fortpflanzung gebracht. Das können wir jetzt für alle unsere Arten im Haus machen. Das ist also eine ungeschlechtliche Fortpflanzung, im Grunde das Klonen von Korallen. Auf diese Weise vermehren sich die meisten unserer Korallen, aber sie können auch wieder sexuell sich fortpflanzen. Wir legen selbst Hand an, zerschneiden einige Korallen, um diese dann in den Tanks wieder wachsen zu lassen. Ja, mögen die Korallen hier auf Dauer überleben können, damit das einzige Riff der Vereinigten Staaten von Amerika nicht der Vergangenheit angehört. Wir waren ja schon im Wasser schnorcheln und haben uns die Korallenaufzuchtstation in Key Largo angeschaut. Ein weiterer besonderer Ort ist das Krankenhaus für Schildkröten in Marathon, was Mitte der 1980er Jahre hier gegründet wurde. Seitdem werden verletzte Meeresschildkröten gepflegt und ausgewildert. Außerdem unterstützt diese Klinik wissenschaftliche Studien für den Schutz von Schildkröten. Und natürlich geht es auch darum, die Besucher, also auch uns hier, die Radioreise, über das Leben der Schildkröten und auch deren Schutz zu informieren. Also, schließen wir uns einer öffentlichen Tour durch das Krankenhaus an und lassen uns von Melissa Birmingham über die Anlage führen.
2: My goal for today's program is to do two things. Make sure that you have a good time, but also to make sure that when you guys leave here today,
1: Mein Ziel für das heutige Programm ist es, zwei Dinge zu tun. Ich möchte sicherstellen, dass ihr eine gute Zeit habt, aber eben auch, dass ihr, wenn ihr heute von hier weggeht, nicht nur in der Lage seid, die verschiedenen Arten von Meeresschildkröten zu identifizieren, die hier in unseren Gewässern vorkommen, sondern auch zu erkennen, wenn sie gestrandet sind, gefährdet sind oder auch medizinische Hilfe benötigen. Eure Augen sind da draußen auf dem Wasser sehr, sehr wichtig, denn ihr werdet ein Teil der Rettungskette sein. Ein kleiner Bonus. Wenn ihr diese Schildkröte rettet, dürft ihr ihr einen eigenen Namen geben. Meine Damen und Herren, bitte behaltet das im Hinterkopf. Ich habe keine Kontrolle über einige der verrücktesten und dummen Namen, die hier nachher dann in den Becken zu hören sein werden. Das liegt alles an euch. Also sorgt dafür, dass es ein guter Name wird.
2: This property was built back in 1949. It was called the Hidden Harbor Motel.
1: Dieses Gelände wurde 1949 bebaut. Es hieß damals Hidden Harbor Motel. Unser Gründungsvater Richie Moretti erwarb dieses Anwesen im Jahr 1980. Bis 1986 waren alle 7 Schildkrötenarten in die Liste der gefährdeten Tiere aufgenommen worden. Er sagte sich, nun, ich habe viele Kinder als Gäste und sie lieben die Ninja Turtles, also es ist eine gute Möglichkeit, die Kinder darüber aufzuklären, was mit den Meeresschildkröten passiert. Dazu müsste ich welche haben. Er rief also im Büro der Florida Fish and Wildlife Behörde an und die sagten Nein zur Haltung von gesunden Meeresschildkröten in Gefangenschaft. Sie sagten ihm, wenn er eine qualifizierte Einrichtung für die Rettung, Rehabilitierung und Wiederfreilassung von Meeresschildkröten aufbauen würde, würde es helfen, die Schildkröten wieder ins Meer zurückzubringen und er hätte Schildkröten für sein Bildungsprogramm. Er sagte, cool, ich mache mit. Der Nachteil war, dass er vergessen hatte, eine wirklich wichtige Frage zu stellen. Die Frage lautete, woher kommen die Gelder für diese Art von Programm? Es gab keine. All die Dinge, wie sein Hotel, mit denen er seine Träume vom Inselruhestand finanzieren wollte, finanzierten jetzt das allererste Schildkrötenkrankenhaus, das genau hier gebaut wurde. Im Krankenhaus selbst angekommen, holt Melissa noch einmal aus und lässt uns an der Mission des Krankenhauses teilhaben.
2: All right, so does anybody know the role that sea turtle play in your everyday life? All 7 species of sea turtle.
1: Nun gut, jeder kennt also die Rolle, die Meeresschildkröten im täglichen Leben spielen. Alle 7 Arten von Meeresschildkröten haben eine Lieblingsspeise. Sie lieben Quallen zusammen mit anderen Dingen, die sie da draußen in den Ozeanen finden. Aber wenn sie aussterben würden, besonders eine bestimmte Art von Meeresschildkröten, was würde dann mit der Quallenpopulation passieren? Es gäbe viel mehr von ihnen. 1986 haben wir unsere ersten beiden geretteten Meeresschildkröten aufgenommen. Heute haben wir hier mit der Hilfe von Leuten wie euch auch weit über 4000 gesunde Meeresschildkröten wieder ins Meer entlassen können.
2: Today with the help of people like you out there on the water bringing the turtles in, we've released well beyond 4000 plus healthy sea turtles back out to sea.
1: Nur einen Raum weiter stehen wir im eigentlichen Behandlungssaal.
2: Now we have 2 main rooms. This room over here is our X-ray room, but it is also.
1: Hier haben wir unsere 2 Haupträume. Dieser Raum hier ist unser Röntgenraum, aber es ist auch der erste Raum, in dem jede einzelne gerettete Schildkröte ihre Reise bei uns hier quasi antritt. Und genau wie bei uns Menschen bekommen sie alle einen individuellen Gesundheitsplan, der ihren Bedürfnissen entspricht. 9 von 10 Schildkröten, die hierher gebracht werden, leiden nämlich an einer wirklichen Autoimmunkrankheit. Wenn sie also eingeliefert werden, werden der Name und auch das Datum notiert, ein Foto gemacht und dann werden Röntgenaufnahmen und auch Blutaufnahmen Blutuntersuchungen gemacht. Wenn die kranken Schildkröten hier ankommen, dann haben wir einen Helden, der gebraucht wird. Ja, so nehmen wir den gesunden Schildkröten Blut ab und führen eine Bluttransfusion durch. Dadurch kann das Team die Schildkröten schneller und auch effektiver stabilisieren als eben durch abwartende Hydrationstherapien oder auch Medikamente. Manchmal aber hat man nicht zu viel Zeit, um eine Schildkröte zu stabilisieren.
2: The wait and see hydration therapies or medications. Sometimes we don't have that kind of time to stabilize a turtle.
1: Eine wichtige Mission und definitiv einen Besuch wert. Wir halten die Augen offen und lassen das Wissen sacken. In den sonnenverwöhnten Gefilden von Key West verbirgt sich nicht nur eine tropische Kulisse, sondern auch eine faszinierende Geschichte von Reichtum und Unabhängigkeit im 19. und 20. Jahrhundert. Cara Shaughnessy erzählt uns über die Blütezeit von Key West und wie die ganze Geschichte dann ab 1982 in einer Abspaltung von den USA mündete.
3: Key West, Florida is my home. I know I'll never ever want to roam.
4: Because of the wrecking industry, by the mid-1800s, Key West was the wealthiest city per capita.
1: Wegen der vielen Schiffsbrüche und auch deren Rettungen war Key West Mitte des 19. Jahrhunderts die wohlhabendste Stadt pro Kopf in den gesamten Vereinigten Staaten. Sie war sehr kosmopolitisch und das war lange bevor Miami und der größte Teil des Festlandes von Florida in den Sattel gehoben
4: wurden. This was way before, you know, Miami or most of mainland Florida were settled.
1: Ich glaube, die Keys waren schon immer sehr unabhängig, sehr selbstständig. Ich meine, dieser Streifen von kleinen Inseln schwimmt vor der Küste des Festlandes von Florida und bis 1912 waren sie nicht miteinander oder auch mit dem Festland von Florida verbunden.
4: To mainland Florida. In 1912, the Florida Keys Overseas Railroad was completed.
1: Im Jahr 1912 wurde die Florida Keys Eisenbahnstrecke fertiggestellt und öffnete die Welt für die Keys und die Keys für die Welt. Die Bahnstrecke war aber nur bis 1935 in Betrieb, als ein schwerer Sturm einen Großteil der Gleise zerstörte. Dann wurde die Eisenbahnstrecke in den Florida Keys Overseas Highways umgewandelt, die man heute ja noch befahren kann. Allerdings muss ich sagen, dass es früher sehr schmale Brücken gab. In den frühen 1980ern wurden dann neue, breitere Brücken in Betrieb genommen. Die 1980er Jahre waren eine sehr wichtige Zeit für die Keys. In dieser Zeit gelang uns die Loslösung von den Vereinigten Staaten. Okay, vielleicht haben wir uns nur symbolisch von den Vereinigten Staaten losgesagt, aber was passierte war, dass 1982 der US-Zoll- und Grenzschutz einen Kontrollpunkt an der Spitze der Florida Keys einrichtete, nördlich von Key Largo, wo sie auf das Festland von Florida treffen. Sie sagten, dass sie nach illegalen Einwanderern suchen würden, aber sie suchten in sehr kleinen Zwischenräumen in den Autos der Leute, sodass wir glauben, dass sie nicht nach illegalen Einwanderern gesucht haben. Sie suchten wohl nach der einen oder anderen Art von illegalen Substanzen. In diesem Zeitraum war damals der Beginn unserer heutigen Tourismusindustrie und es sprach sich weltweit, aber auch hier im Land herum, dass man nicht auf die Keys fahren sollte, weil man auf dem Rückweg in diesen riesigen Stau von Checkpoints stecken bleiben würde, den der Grenzschutz eingerichtet hatte. Ich meine, der Stau, der erstreckte sich manchmal über 24 Kilometer. Das war sehr schlecht für den Beginn unserer Tourismusindustrie. Also haben wir alles versucht, was wir konnten, um eben den Stau zu beseitigen.
4: So, we tried everything that we could to make that
3: happen. I'd rather be here just drinking a beer than freezing my ass in the north.
4: The mayor of Key West and a group of dignitaries went to the state capital to try to talk to the powers that be there.
1: Der Bürgermeister von Key West und eine Gruppe von Würdenträgern begaben sich in die Landeshauptstadt, um zu versuchen, mit den dortigen Machthabern zu sprechen. Es hatte nicht funktioniert. Wir brachten einen erfahrenen Anwalt ins Spiel, der hier lebte und tatsächlich Fälle vor dem obersten Gerichtshof der Vereinigten Staaten verhandelt hatte. Er konnte nichts bewirken. Plötzlich wurde dieser Gruppe klar, Moment mal, der einzige Ort, an dem der Grenzschutz der Vereinigten Staaten legal einen Grenzübergang einrichten kann, ist an der Grenze zu einem anderen Land. Wow, sie behandeln uns wie ein fremdes Land, dachten wir. Okay, dann werden wir eben eines, ein fremdes Land. Und am nächsten Tag hielt der Bürgermeister von Key West, Dennis Wardlow, in der Nähe von Mallory Square eine symbolische Antrittszeremonie ab, in der er erklärte, dass es uns gelungen sei, uns aufgrund dieser Ungerechtigkeit von den Vereinigten Staaten zu lösen. Und wir uns nun zur unabhängigen Conch Republic erklärten.
4: And the name of the Conch Republic is because of the conch, the sea snails in area waters.
1: Der Name Conch Republic kommt von einer Art Meeresschnecke aus den Gewässern der Region. Sie haben einen wunderbaren Geschmack und sind sehr zäh und widerstandsfähig. Und so nannten sich die Menschen in den Keys einfach Conchs, weil sie ja auch zäh und widerstandsfähig waren. So wurde aus uns die Conch Republic. Wir erklärten den Vereinigten Staaten den Krieg und führten ihn aus, indem wir einen Marinesoldaten schlugen, den jemand überredet hatte, am Mallory Square zu sein. Der arme Kerl. Wir schlugen diesem armen Marinesoldaten einen Laib altes kubanisches Brot über den Kopf. Dann haben wir kapituliert. Ja, das war unser Krieg und wir baten um $1 Milliarde an Auslandshilfe. Und so verschwand etwa 10 Tage später, mitten in der Nacht, der Grenzkontrollpunkt. Aber die Tatsache, dass wir die Conch Republic ausgerufen hatten, erregte die Aufmerksamkeit der Medien und bei Aussteigern überall. Und so feiern wir auch heute noch, mehr als 40 Jahre später, jedes Jahr die Geburt der Conch Republic in einem 10-tägigen Festival.
4: The birth of the Conch Republic with a 10-day festival every year.
3: I could be anywhere, but I better stay right here. This island is the life I choose.
1: Das Festival, das findet jedes Jahr am 23. April statt und jeder ist herzlich willkommen. Wir aber wollen nicht ganz so lange auf die Party warten und klingen unseren Abend in Key West in einer der vielen Bars, wie zum Beispiel auch dem Sloppy Joe oder auch der Green Parrot Bar, mit Live-Musik aus. Live-Musik auf den Florida Keys. Ja, da braucht man gedanklich gleich einen Mojito oder ein anderes schönes, alkoholisches, karibisches Getränk. Heute also ein Hauch von Karibik, aber noch auf dem amerikanischen Festland. Die USA, wie sie tropischer nicht sein könnten. Wir waren ja schon im Wasser bei Delfinen, haben in Marathon gelernt, wie man Schildkröten in Not erkennt und in Key Largo in einer Korallenaufzuchtstation gelernt. Aber die Sonne, die ist immer dabei bei uns, begleitet uns auf Schritt und Tritt und war vielleicht auch einer der Gründe dafür, warum Ernest Hemingway einst in Key West blieb. Ernest Hemingway, der weltbekannte Schriftsteller und Literaturnobelpreisträger, er lebte von 1931 bis 1940 in Key West, bevor er dann nach Kuba zog. Hemingway war sicherlich der berühmteste Einwohner in Key West. Sein damaliges Anwesen kann man besichtigen, ebenso wie die Nachfahren seiner Katzen. Überall im und um das Haus, da liegen Katzen herum. Wir sind eingeladen, dieses Hemingway-Haus gemeinsam nun mit Alexa Morgan zu erkunden.
5: Well, welcome to the Hemingway Home and Museum in Key West, Florida.
1: Willkommen im Hemingway Home and Museum in Key West. Während Hemingways Zeit hier in Key West, auch wenn es nur kurze 10 Jahre waren, verliebte er sich in die Insel und ließ sich zu seinen Schriften inspirieren. Man sagt, dass er etwa 70% seines Lebenswerkes hier auf Key West schrieb. Die Insel war also wirklich eine Inspiration für viele seiner Kurzgeschichten, Romane und Gedichte. Er lebte hier mit seiner Frau Pauline. Als sie das Haus mit Hilfe ihres Onkels Gus kauften, renovierte Pauline das gesamte Haus. Sie riss Deckenventilation heraus und setzte Kronleuchter ein. Sie importierten Fliesen und Kopfteile aus ganz Europa und bauten sogar eine Innenküche ein, in der sie die Arbeitsplatte wegen Hemingways Statur höher als normal anlegten. Er wollte sich nicht bücken und seinen Rücken beim Fischesäubern belasten, denn er hatte ja eine Menge Verletzungen und auch chronische Schmerzen aus der Zeit, als er etwa 18 war und im Krieg durch Schrapnell und Explosionen verwundet wurde. Hier freundeten sie sich mit vielen Einheimischen an, darunter Captain Stanley Dexter, der ihn mit Katzen und Polydiktalie bekannt machte und Hemingways Söhnen schließlich ein Kätzchen schenkte. Zu diesem Zeitpunkt gab es noch keine Mauer um das Grundstück und Hemingway fütterte neben dieser Katze auch Streuner. Es gibt ein berühmtes Zitat von ihm, das besagt, eine Katze führt zur nächsten. Ja, und diese Tradition setzen wir hier mit unseren Katzen fort. Wir haben mehr als 60 Katzen auf dem Grundstück. Sie alle tragen das polydiktale Gen in sich, aber nur die Hälfte zeigt es. Man sagt, dass sie Schiffskapitänen Glück bringen. Denn wenn man auf einem Schiff ist, sind sie gute Jäger, die Mäuse töten. Hemingway, der zu Unfällen neigte, wollte alles zusätzliche Glück, das er bekommen konnte.
5: Hemingway, who was accident prone, he wanted all the extra luck he could get. When Ernest was in Paris with his first wife, Hadley.
1: Als Ernest mit seiner ersten Frau in Paris war, lernte er ihre Freundin Pauline kennen, woraufhin eben seine Beziehung mit Hadley endete und er mit Pauline zusammenkam. Ihr Onkel Gus war immer der Meinung, dass Hemingway eine gute Investition war, weil er das Potenzial in seinen Schriften sah. Als Geschenk eben kaufte er ihnen ein Ford.
5: He had one friend, John Santos, kept telling him in letters, you gotta go to Key West. It's a hidden gem, it's an island.
1: Hemingway hatte einen Freund, John Santos, der ihm immer wieder in Briefen sagte, ihr müsst unbedingt nach Key West fahren, es ist ein verstecktes Juwel. Es ist eine Insel und nicht wie überall sonst, es ist noch nicht zugebaut. Du musst es dir unbedingt ansehen, wirklich. Er meinte, na gut, dann hole ich das Auto dort ab und wir machen uns auf den Weg zurück nach Florida. Als sie zum Ford-Händler fuhren, war das Auto verspätet. Zu diesem Zeitpunkt hatten sie eine Wohnung über dem Autohaus. Sie blieben und zu dieser Zeit arbeitete er immer noch in einem anderen Land, zog durch die Stadt, traf Leute, schloss Freundschaften und beendete dann tatsächlich seinen Roman. Die beiden erkundeten die Insel und genossen sie. Und ihnen wurde klar, dass sie vielleicht noch länger bleiben wollten. Und so schrieben sie an Onkel Gus, der das Haus schließlich für sie kaufte.
5: They realized maybe we want to stay longer, and that's when they wrote to Uncle, and he ended up purchasing the home for them.
1: So einen Onkel wünscht man sich. Die Katzen mit diesen ungewöhnlich vielen Zehen, die laufen auf dem ganzen Gelände herum. Dass sie nicht weglaufen, liegt vielleicht auch an der ganzen Aufmerksamkeit, die sie durch die Besucher bekommen.
3: Yeah, Key West is the best.
5: As you walk through our gate, you will go up a pathway to our porch, where our tour guides will greet you and.
1: Wenn ihr durch unser Tor geht, gelangt ihr über einen Pfad zur Veranda, wo unsere Führer euch begrüßen und dann ins Haus bitten werden. Wir gehen zuerst nach rechts, wo sich das Wohnzimmer befindet. Dort erfahrt ihr von seinen Fischfängen und davon, dass Assateff das Haus um 1800 baute. Denn es geht ja auch zum Esszimmer, wo alle vier Ehefrauen vorgestellt und seine Dinnerpartys und die verschiedenen unterhaltsamen Aktivitäten auf der Insel präsentiert werden. Von dort aus erklimmen wir die Treppen nach oben, bevor wir das Zimmer des Kindermädchens und das berühmte gelb-schwarze Badezimmer anschauen werden. Pauline brachte Fliesen und Fische und Gänse mit sich und gestaltete das Badezimmer, wie gesagt, völlig neu. Dann geht es in das Jugendzimmer gleich daneben. Es ist unser Safari-Zimmer mit Bildern seiner Foto- und Jagdsafaris. Diese inspirierten ihn zu seinem Buch in einem anderen Land.

0: Havana.
1: Hemingway hatte sich das Haus damals für nur $8,000 gekauft, also ein echtes Schnäppchen. Aber heute kann man sich in Key West kaum noch ein Haus leisten. Zu viele wollen einfach nicht mehr weg von hier. Natur, Kultur und schöne Aussteigergeschichten. Es fehlt noch eine wichtige Zutat für die Radioreise, nämlich die Kulinarik. Überall auf den Keys lässt sich das Essen sehen. Vor allem Fisch und auch Meeresfrüchte kommen hier frisch auf den Tisch. Eine kleine Kostprobe gibt uns nun John Mirabella im Castaway Waterfront Restaurant. Hier geht es heiß her, die Schlange vor dem Eingang, die verrät zu Hochzeiten, dass es ausgezeichnet schmecken muss. Wir sprachen mit John über die Feuerfische, die mit diesem Restaurant in Verbindung gebracht werden. Ich habe so Anfang der 2000er Jahre mit Feuerfischen angefangen, weil ich jeden Tag für das Restaurant Speerfische angelte. Das ist etwas, was ich gerne mache. Ich wollte frischen, lokalen Fisch. Ich hatte Freunde, die mich begleiteten. Und als der Feuerfisch auftauchte, lasen wir den ersten Artikel. Dann gab es einen weiteren Artikel und dann sahen wir plötzlich einen. Ja, das war im ersten Jahr. Im nächsten Jahr sahen wir 50 und im Jahr darauf sahen wir Tausende. Also haben wir einfach angefangen, sie aufzuspießen. In ihren Heimatländern werden Feuerfische nicht wirklich gegessen, weil man nie wirklich viele von ihnen sieht. Die Feuerfische sind ein wenig schwierig zu handhaben, weil sie giftige Stacheln haben. Das ist extrem schmerzhaft. Also haben wir uns etwas einfallen lassen, um sie unter Wasser zu fangen. Und dann habe ich angefangen, mit ihnen zu kochen. Und ich habe gesagt, wenn wir sie töten, müssen sie auch gegessen werden. Ja, das ist eine meiner Regeln. Es sei denn, es handelt sich um eine Mücke, ja. Aber das war der Start gewesen. Der Markt ist das Abendessen. Ja, und so haben wir es geschafft. So, jetzt genießen wir erst einmal das besondere Feuerfisch-Sushi hier und tun gleich noch was Gutes für die Umwelt, denn ich schlage vor, wir schicken das Taxi nach Hause und den Flieger, den verpassen wir am besten. Die Florida Keys, die lassen uns nicht mehr los. Ja, wir könnten den Urlaub hier mit einigen weiteren Radioreisen nach Florida verlängern. Es gibt bei uns Sendungen aus St. Petersburg und Sarasota, aus Bradenton und vom Panama City Beach. Wir haben Florida auch an der Ostküste im Angebot mit Sendungen aus Jacksonville oder auch von der Space Coast. Und natürlich auch mit einer Radioreise aus Miami, wo man ja vom Flieger aus zur Tour auf die Keys startet. Der große Florida-Urlaubskatalog unter www.radioreise.de. Das Ganze auch in Farbe, denn hier gibt es zu den Podcasts auch die Blogs mit Bildern und Texten. www.radioreise.de und überall da, wo man auch im Sunshine State gute Podcasts finden kann. Und damit schicken wir nun eine kleine akustische Flaschenpost übers Meer nach Europa. Ciao, au revoir, adios, desvidania, tobobochania, totsiens, haida, farewell. Anjo, Wisat, Ayowomba, Gülügül, Ilakwa und Shalom. Und auf den Keys ganz einfach nur Goodbye.
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8: Hey, this is Carol Shaughnessy from the Florida Keys in Key West. This is a magical chain of islands, and we would love for you all to come and see it and share the place that we call home.
1: The place we call home. Was für ein schönes Zuhause. Bleiben Sie schön reisefreudig, meine Damen und Herren, denn es gibt noch mindestens 1000 Orte in dieser Welt zu entdecken. In diesem Sinn, wie immer, bis bald.

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Bremsen hat gar nicht geklappt. Ich glaube, es war dieser Rhabarber-Schnaps. Ich hab Nein gedacht, aber Ja gesagt. Auf jeden Fall hab ich dem gleich nicht vertraut. Auf jeden Fall war danach over and out. Bin umgekippt.